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6: Auf der A14 Nossen Richtung Leipzig ist zwischen dem Dreieck Nossen und Nossen Ost wegen einer Ölspur die rechte Spur gesperrt. Und die A72 Zwickau Richtung Leipzig ist in Höhe des Kreuzes Chemnitz wegen Sanierungsarbeiten bis Mittwoch gesperrt. Melde auch du uns Staus und Blitzer unter 0800 50 5 mal die 9.
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3: Ein paar Wolken gibt es gerade, insgesamt bleibt es trocken und die Temperaturen liegen aktuell bei 16 bis 10 Grad. Tagsüber wird es meist sonnig, mit nur wenigen Wolken, Regen ist nicht drin. Die Höchstwerte liegen dann bei 24 bis 27 Grad.
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3: Auf der A14 Nossen Richtung Leipzig ist zwischen dem Dreieck Nossen und Nossen Ost die rechte Spur wegen einer Ölspur gesperrt. Und die A72 Zwickau Richtung Leipzig ist in Höhe des Kreuz Chemnitz wegen Sanierungsarbeiten bis Mittwoch gesperrt. Melde auch du uns Staus und Blitzer unter 0800 50 5 mal die 9.

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1: Auf der A14 Nossen Richtung Leipzig ist zwischen dem Dreieck Nossen und Nossen Ost die rechte Spur wegen einer Ölspur gesperrt. Und die A72 Zwickau Richtung Leipzig ist in Höhe des Kreuz Chemnitz wegen Sanierungsarbeiten bis Mittwoch gesperrt. Melde auch du uns Staus und Blitzer unter 0800 50 5 mal die 9.
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0: Support. Ein paar Wolken gibt es gerade, insgesamt bleibt es trocken und die Temperaturen liegen aktuell bei 16 bis 10 Grad. Tagsüber wird es meist sonnig, mit nur wenigen Wolken, Regen ist nicht drin. Die Höchstwerte liegen dann bei 24 bis 27 Grad.
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0: Auf der A14 Nossen Richtung Leipzig ist zwischen dem Dreieck Nossen und Nossen Ost die rechte Spur wegen einer Ölspur gesperrt. Und die A72 Zwickau Richtung Leipzig ist in Höhe des Kreuz Chemnitz wegen Sanierungsarbeiten bis Mittwoch gesperrt. Melde auch du uns Staus und Blitzer unter 0800 50 5 mal die 9.
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7: Auf der A14 Nossen Richtung Leipzig ist zwischen dem Dreieck Nossen und Nossen Ost die rechte Spur wegen einer Ölspur gesperrt. Und auf der A72 Zwickau Richtung Leipzig ist in Höhe des Kreuz Chemnitz wegen Sanierungsarbeiten bis Mittwoch gesperrt. Melde auch du uns Staus und Blitzer unter 0800 50 5 mal die 9.
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1: Ich bin Anna, hallo. Als Reaktion auf den tödlichen Anschlag auf den CSD in Berlin hat Bundesinnenminister Dobrindt jetzt in der Bild ein Sicherheitspaket angekündigt. Demnach soll das Jugendstrafrecht verschärft werden. Außerdem will Dobrindt stärker auf Fußfesseln und die umstrittene Präventivhaft setzen. Die Hängepartie beim Posten des Verkehrsministers ist vorbei. Steffen Bilger übernimmt das Amt von Patrick Schnieder, wie Kanzler Merz mitgeteilt hat. Außerdem wird Franziska Hoppermann neue Generalsekretärin für Carsten Linnemann, der ins Gesundheitsministerium wechselt. Neben Spanien und Frankreich brennen nun auch Wälder in Portugal. Seit dem Nachmittag kämpfen vor allem im Norden und in der Mitte des Landes über 1000 Einsatzkräfte gegen die Flammen, unter anderem mit Löschflugzeugen. Wegen des heißen Wetters herrscht fast überall im Land eine sehr hohe Brandgefahr. Turbulentes erstes Halbjahr für die Bergwacht Sachsen. Die Retter hatten rund 400 Einsätze. Das war ein Viertel mehr als im Vorjahreszeitraum. Mehr als die Hälfte aller Einsätze galt Skiunfällen. In der sächsischen Schweiz rückten die Retter zumeist wegen Wander- und Kletterunfällen aus. Über 80 Mal.
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3: Trocken ist es gerade, dazu nur ein paar Wolken am Himmel. Im Lauf des Tages bleibt es freundlich und sonnig, Regen ist kein Thema mehr. Und die Höchstwerte landen bei 24 bis 27 Grad. Morgen wird's nochmal deutlich heißer und weiter trocken mit maximal 33 Grad.
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3: Die A14 Nossen Richtung Leipzig ist zwischen dem Dreieck Nossen und Nossen Ost wegen einer Ölspur auf die rechte Spur gesperrt. Und die A72 Zwickau Richtung Leipzig ist in Höhe des Kreuz Chemnitz wegen Sanierungsarbeiten bis Mittwoch gesperrt. Melde auch du uns Staus und Blitzer unter 0800 50 5 mal die 9.
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1: Ich bin Finn, hallo. Als Reaktion auf den tödlichen Anschlag auf den CSD in Berlin hat Bundesinnenminister Dobrindt jetzt ein Sicherheitspaket angekündigt. Das Jugendstrafrecht soll verschärft werden, sagte er der Bild. Außerdem will Dobrindt stärker auf Fußfesseln und die umstrittene Präventivhaft setzen. In Werdau ist ein Rentner mit seinem Auto in eine Apotheke gekracht. Der 76-Jährige hatte Bremse und Gas verwechselt und fuhr in das Schaufenster der Apotheke. Polizisten stellten den Führerschein und die Fahrzeugschlüssel sicher. Nun läuft ein Verfahren gegen den Unfallfahrer. Leipzig träumt zusammen mit Berlin weiter von Olympia. In 2 Monaten fällt die Entscheidung, wer für Deutschland ins Rennen geht. Doch der Sächsische Rechnungshof warnt, trotz knapper Kassen sind schon 60 Millionen Euro für eine neue Sporthalle eingeplant. Kommt die Bewerbung nicht durch, muss über das Geld nochmal neu entschieden werden.
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2: 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Trocken ist es gerade, dazu nur ein paar Wolken am Himmel. Im Lauf des Tages bleibt es freundlich und sonnig, Regen ist kein Thema mehr. Und die Höchstwerte landen bei 24 bis 27 Grad. Morgen wird's noch mal deutlich heißer und weiter trocken mit maximal 33 Grad.
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2: Auf der A14 Nossen Richtung Leipzig ist zwischen dem Dreieck Nossen und Nossen Ost die rechte Spur wegen einer Ölspur gesperrt. Und die A72 Zwickau Richtung Leipzig ist in Höhe des Kreuz Chemnitz wegen Sanierungsarbeiten bis Mittwoch gesperrt. Melde auch du uns Staus und Blitzer unter 0800 50 5 mal die 9.
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3: Macht dir einen netten Abend und lasst den Dienstag im Club Countdown in Dresden ausklingen. Jede Woche Dienstag ist hier nämlich Kneipenabend, da gönnst du dir ein paar Getränke, quatscht mit deinen Besten oder lernst mal neue Leute kennen. Egal wie, hier wird dir ein entspannter Dienstagabend garantiert. Ab 19 Uhr ist offen, hab einen schönen Tag. Wenn du wissen willst, was sonst noch so geht, dann klick dich rein unter energy.de/sachsen.
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5: Genau 6 Uhr.
6: Ich bin Finn, hallo. Zusammen mit Berlin will Leipzig die Olympischen Spiele ausrichten. In 2 Monaten entscheidet sich, wer für Deutschland ins Rennen geht. 60 Millionen Euro aus dem Sondervermögen hat der Freistaat bislang für die Bewerbung eingeplant. Doch der Sächsische Rechnungshof hat Zweifel daran, ob die zur rechten Zeit käme. Präsident Jens Michel sagte uns,
7: dass man in angespannten haushalterischen Situationen sich auf das Notwendige zurückziehen sollte. Also man darf sich das leisten, aber man sollte das in Situationen und aus einer Position der Stärke heraus tun und vielleicht auch starke Partner suchen und nicht aus Schulden heraus versuchen, eine Olympiabewerbung zu finanzieren.
6: Bundesinnenminister Dobrindt will nach dem Anschlag auf den CSD in Berlin schärfer gegen sogenannte Gefährder vorgehen. Sie sollen künftig nicht mehr nach Jugendstrafrecht behandelt werden können, sagte er der Bild. Außerdem will Dobrindt den Einsatz von Fußfesseln ausbauen. Der Zweckverband Ostsachsen hat seit Jahresbeginn 1,5 Millionen Euro in den Nahverkehr investiert. 25 Städte und Gemeinden im Verbundgebiet haben profitiert. Ein Schwerpunkt ist der barrierefreie Zustieg zu Bussen, Bahnen und Fähren in der Region. Der ZVVO war Anfang des Jahres gegründet worden. Helfen, wenn der Rettungsdienst nicht schnell genug ist. Dafür hat sich in Südwestsachsen das Netzwerk Ersthelfer zusammengefunden. Inzwischen haben sich 1000 Menschen registriert. Sie werden per Smartphone alarmiert, wenn es Notfälle in ihrer Gegend gibt. Im Fokus stehen Herz-Kreislauf-Probleme.
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5: Absolute 10 von 10 Hitsommerwetter heute. Es ist jetzt schon ganz angenehm draußen. 15 Grad bei dir in Dresden und in Leipzig hast du 14 Grad. Bis zu warmen 27 Grad sind noch drin. Und die Sonne, die gibt heute auch mal richtig Gas. Die nächsten Tage sieht es dann übrigens ähnlich schön aus. Da wird es jeden Tag nur so ein bisschen wärmer. Also jetzt früh ist noch mal richtig schön die frische Luft enjoyen.
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5: Auf der A72 Zwickau Richtung Leipzig in Höhe vom Kreuz Chemnitz laufen immer noch die Sanierungsarbeiten. Das Ganze dauert noch bis Mittwoch. Da ist aktuell noch gesperrt. Sonst sieht's richtig ruhig aus. Jetzt am Morgen kommst du gut durch. Hast du sonst noch was entdeckt? Einen Stau oder einen Blitzer? Dann rufst du einfach an unter der 0800 50 5 mal die 9 oder schreibst eine WhatsApp. Die Nummer gibt's auf energy.de/sachsen. Dein nächstes Energy Sachsen Verkehrsupdate kommt dann sofort, wenn's kracht.
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5: Schönen guten Morgen. Ja, ich muss ehrlich zugeben, ich hatte heute mal wieder eine ganz besonders kurze Nacht. Hab nämlich die neue Staffel Kaulitz und Kaulitz reingezogen. Und naja, wie das dann so ist, dann gab's noch eine Folge und noch eine und dann war es irgendwie schon Mitternacht. Naja, einen kleinen Eindruck gibt's in knapp 10 Minuten. Wir werden jetzt aber erstmal knallwach mit Leonie, Don't Worry.
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Genau, 6.09 Uhr Energy Sachsen läuft beim Ready machen und ich freue mich doch schon sehr. Tokyo Hotel kommen dieses Jahr zu uns nach Sachsen mit einer richtig fetten Arena-Show. Sie sagen sogar selber, das wird wahrscheinlich das größte Live-Spektakel ihrer Karriere. Und das ist wirklich crazy, die sind ja auch schon eine Weile mit am Start. 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Und kleiner Tipp noch, bis du sie dann irgendwann live in Sachsen siehst, gönnst du dir einfach die neue Staffel Kaulitz und Kaulitz. Hab's mir gestern reingezogen und ich sag ehrlich, ich lieb's doch wirklich sehr. Ich war tatsächlich früher gar nicht so ein krasser Tokyo Hotel Fan, aber ich bin's jetzt irgendwie mit den Jahren geworden. Es gibt in der Staffel wieder viele private Einblicke ins Leben von Tom und Bill. Ja, sehr spicy wird's auch. Es gibt auch einen großen Streit zwischen den beiden. Ja, und ich saß tatsächlich auch alleine zu Hause auf meiner Couch und musste echt lachen. Also ich mag die beiden unglaublich. Absolutes Must-Watch. Kaulitz und Kaulitz, die neue Staffel auf Netflix. Energy Sachsen hast du an. Jetzt an deinem Dienstagmorgen. Der neue Hit von The Bowser, Magnetic.

Jetzt mit einem Update von Wetter und Verkehr. Ja, also heute wird's mal wieder richtig schön warm. Ist Zeit für so ein richtig schönes, lockeres Sommeroutfit. Bis zu 27 Grad sind drin und die Sonne, die gibt auch mal richtig Gas heute. Auf der A72 Zwickau Richtung Leipzig in Höhe vom Kreuz Chemnitz laufen immer noch die Sanierungsarbeiten. Da ist noch bis morgen gesperrt, sonst hast du jetzt am Morgen freie Fahrt. Komm gut durch. Jetzt bei Energy Sachsen der nächste Hit, Lost Frequencies.

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0: Energy Sachsen läuft, 6.19 Uhr, knallwach geht's jetzt rein in deinen Dienstag. Heute enjoyen wir ja finally auch wieder mega Sommerwetter. Und ich sag ehrlich, ne, wenn die Sonne da so reinscheint ins Häuschen und es so schön warm ist, da können die Hormone auch mal ein bisschen verrückt spielen. Ich hab nämlich mitgekriegt, du bist richtig crazy unterwegs mit Sommer. Hörerin Caroline aus Gelenau hat mir nämlich zum Beispiel erzählt, sie will Waschbären besuchen. Klingt auch ganz, ganz süß. Da gibt's nämlich wohl so eine Auffangstation, bei der man die Waschbären füttern kann. Ja, und bei Sarah aus Zwickau wurde es im Hitzsommer auch mal richtig wild. Sarah, erzähl mal, was geht da ab?
1: Ich habe ein bisschen Höhenangst, aber wenn man dann mal am See ist, wir waren jetzt mal am See gewesen, gibt es so die Möglichkeit, so ein bisschen Klippenspringen mitzumachen. Das hat mich schon sehr viel Überwindung gekostet und das war für mich dann schon eine krasse Sache, da so von ein paar Meter weiter oben ins Meer zu hüpfen, in den See.
0: Ja, also das finde ich schon heftig, vor allem, weil man ja auch immer nicht weiß, was einen da unten erwartet.
1: Ja, da mussten auch einige vorspringen.
0: Wo hast du das gemacht mit dem Klippenspringen?
1: Das war tatsächlich in Sachsen an der Talsperre Pöhl. Da gibt es so eine Stelle, da ist ein bisschen tiefer und auch ein bisschen kantiger. Die ist jetzt nicht ganz so bekannt, was ganz gut ist. Da sind nicht so viele Leute.
0: Ach ja, Gott sei Dank. Also, weil wenn ich sowas mal machen würde, ich sag ehrlich, ich glaube, ich würde am Ende dann doch kneifen. Das ist auch so gar nicht mein Ding. Was waren deine verrückteste Sommer-Action? Oder hast du vielleicht noch was Cooles geplant? Schick eine Memo rein an die 0351 28 98 9000. Energy Sachsen, knallwach läuft bei dir. Deine Nummer 1 für die meisten neuen Hits. Jetzt geht's mit absoluten Good Vibes rein in deinen Tag mit Sarah Larsen.

0: Morgen, 6.27 Uhr ist es, Energy Sachsen, knallwach läuft bei dir. Gleich Harry Styles, ja, es gibt so Leute, die sind ohne ihre Boybrand gar nichts. Und dann gibt's Harry Styles, da vergesse ich sogar manchmal, dass er durch One Direction überhaupt erst bekannt geworden ist. Gleich sein aktueller Hit American Girls und auch für dich am Start Lady Gaga mit Abracadabra.
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0: Genau, 6:30.
21: Ich bin Finn, hallo. Als Reaktion auf den tödlichen Anschlag auf den CSD in Berlin hat Bundesinnenminister Dobrindt jetzt ein Sicherheitspaket angekündigt. Das Jugendstrafrecht soll verschärft werden, sagte er der Bild. Außerdem will Dobrindt stärker auf Fußfesseln und die umstrittene Präventivhaft setzen. Die Leipziger Feuerwehr hat eine Frau vom Völkerschlachtdenkmal gerettet. Die 65-Jährige hatte sich gestern Nachmittag auf der oberen Plattform einen Oberschenkelhalsbruch zugezogen. Sie wurde auf eine Trage gelegt und an einem Seil nach unten gebracht. Dort wurde sie von Rettungskräften versorgt und ins Krankenhaus gebracht. Der sächsische Rechnungshof bremst die Olympia-Euphorie. In 2 Monaten fällt die Entscheidung, wer für Deutschland ins Rennen geht. Leipzig bewirbt sich zusammen mit Berlin. Schon jetzt hat Sachsen 60 Millionen Euro aus dem Sondervermögen für die Bewerbung eingeplant. Trotz angespannter Haushaltslage und obwohl noch gar nicht feststeht, ob Leipzig den Zuschlag bekommt.
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0: Good News jetzt am Morgen. Heute ist nämlich wieder Zeit für dein Lieblingssommeroutfit. Warm wird's, bis zu 27 Grad sind heute drin. Aktuell ist es noch so ein bisschen frischer. 14 Grad bei dir in Chemnitz und 13 Grad hast du in Görlitz. Ey, aber noch super angenehm. Die nächsten Tage wird's dann nämlich wieder deutlich, ja, man kann schon sagen, heißer. Da knacken wir dann locker die 30 Grad Marke.
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0: Da hast du jetzt komplett Freifahrt am Morgen. Hast du aber doch noch irgendwas entdeckt, einen Stau oder einen Blitzer, dann rufst du einfach durch unter der 0800 50 5 mal die 9 oder schreibst eine WhatsApp. Die Nummer gibt's auf energy.de/sachsen. Dein nächstes Energy Sachsen Verkehrsupdate kommt dann sofort, wenn's kracht.
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0: Happy Dienstag. Wir beide stehen diese Woche ausnahmsweise mal zusammen ganz, ganz früh auf. Bei dem Wetter eigentlich ganz geil. Frühs schon durchhasseln und danach die Sonne enjoyen. Wir machen uns ready für deinen nicen Hitsommertag. Jetzt bei dir im Bad Harry Styles mit dem aktuellen Hit American Girls.
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Schönen guten Morgen. 6.40 Uhr ist es. Energy Sachsen hast du an. Zum Wachwerden. Knallwach starten wir gleich die nächste Zockerrunde. Wir spielen eine Runde Stadt, Land, Fluss in den schnellsten 33 Sekunden deines Lebens. Aktueller Rekord liegt bei 9 richtigen. Knackst du den, gibt's Tickets for free für den Freizeitpark Plon. Achterbahn, bisschen Fooden und einfach mal abschalten. Gönn dir eine Auszeit und melde dich jetzt schon mal an für deine 33 schnellsten Sekunden deines Lebens auf energy.de/Sachsen. In knapp 10 Minuten wird dann schon gezockt. Ich freue mich drauf. Jetzt wird sich erstmal aufgewärmt mit Temper City, der neue Hit Self-Aware. Knallwach geht's rein mit Energy Sachsen. Happy Dienstag.

6.43 Uhr, Energy Sachsen läuft. Ja, ich kann dir schon mal sagen, heute brauchst du eigentlich keine Jacke. Es wird wieder richtig schön warm. 27 Grad sind heute drin. Die Sonne, die gibt auch mal wieder richtig Gas. Ja, wir gucken mal kurz auf die Straßen. Da hast du jetzt erstmal freie Fahrt am Morgen. Ganz frisch kam gerade ein Blitzer rein von Matze auf der B174 am Ortsausgang Chemnitz Richtung Marienberg. Jede Viertelstunde gibt's mehr zu Wetter und Verkehr. Ich halte dich da auf dem Laufenden. Energy Sachsen läuft.

0: Katy Perry um 6.49 Uhr. Knallwach mit Energy Sachsen. Schönen guten Morgen. Und jetzt testen wir mal, wie fit du am frühen Morgen schon bist. Wir zocken jetzt eine Runde.
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0: Sich mal richtig schön durchschütteln lassen, Achterbahn testen und das alles noch for free. Wir zocken drum. Aktueller Rekord liegt bei 9 richtigen. Die liebe Caroline aus Leipzig will den jetzt knacken. Schönen guten Morgen.
2: Guten Morgen.
0: Sag mal, du hast Bock auf ein bisschen Achterbahn fahren?
2: Auf jeden Fall.
0: Freizeitpark Plon, warst du da schon mal?
2: Ja, da war ich jetzt erst kürzlich.
0: Was ist so dein absolutes Highlight?
2: Die Wasserbahn.
0: Oh, das ist nice. Vor allem jetzt im Sommer, mega.
2: Ja, genau. Schöne Erfrischung zwischendurch.
0: Ey, du hast Bock, ein bisschen mit mir zu zocken?
2: Auf jeden Fall.
0: Ich würde sagen, dann starte ich doch einfach mal den Zufallsgenerator und wir schauen mal, was du für einen Buchstaben kriegst.
2: Okay, da schauen wir mal.
0: Okay, let's go.
1: K.
0: K wie Käsefuß.
2: Oh, interessant.
0: Okay, bist du ready?
2: Ich bin ready.
0: Dann let's go. Eine Stadt.
2: Kassel.
0: Land.
2: Kamerun.
0: Ein Name.
2: Caroline.
0: Beruf.
2: Koch.
0: Ein Schimpfwort.
2: Kacke.
0: Farbe.
2: Weiter.
0: Grund für eine Trennung.
2: Küssen.
0: Schulfach.
2: Kunst.
0: Tier.
2: Katze.
0: Eine Marke.
2: Weiter.
0: Superheldenkraft.
2: Weiter.
0: Etwas zu essen.
2: Käse.
0: Komm, das sehen wir noch.
2: Danke.
0: Sag mal, bei Grund für eine Trennung, küssen, gab's das denn schon mal, dass jemand so schlecht geküsst hat?
2: Nee.
0: Gott sei Dank.
2: Ja, Gott sei Dank.
0: Ey, Caroline, das war mega stark.
2: Ja, super, danke.
0: 9 richtige waren das, richtig starke Leistung. Leider nicht genug, um den Wochenrekord zu knacken. Wenn du jetzt aber sagst, das schaffst du easy, dann melde dich jetzt an auf energy.de/Sachsen für die 33 schnellsten Sekunden deines Lebens.
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0: Energy Sachsen, knallwach hast du an deinem Dienstag. Gleich für dich am Start zum Grooven am Morgen, Purple Disco Machine mit In the Dark und Bebe Rexha, der aktuelle Hit New Religion.
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0: Du startest heute mega entspannt in deinen Feierabend. In Dresden, im Nachtgarten in der Salopp, spielst du erstmal eine Runde Tischtennis oder Kicker und gönnst dir dann noch deinen Lieblingsdrink. Alles unter freiem Himmel. Für alle Tanzmäuse ist ab 20 Uhr ein DJ am Start. Los geht's schon um 17 Uhr. Also, let's go!
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0: 6.59 Uhr.
8: Ich bin Finn. Hallo. In 2 Monaten entscheidet sich, wer für Deutschland ins Rennen um Olympia geht. Leipzig will zusammen mit Berlin antreten. Das könnte für Sachsen aber teuer werden, mahnt Rechnungshofpräsident Jens Michel an. Dabei stehen beide Partner finanziell nicht sehr gut da. 60 Millionen Euro aus dem Sondervermögen hat der Freistaat schon eingeplant für eine neue Sporthalle in Leipzig. Michel betont:
9: Sollte der Deutsche Olympische Sportbund einen anderen Bewerber favorisieren, dann sind nach jetziger Lesart die 60 Millionen Euro Olympiamittel frei. Vielleicht für andere Sportmittel oder für was auch immer sich die Abgeordneten im Sächsischen Landtag dann entscheiden.
8: Nach dem Attentat beim Berliner CSD macht man sich auch in Sachsen Gedanken über die Sicherheit. Der geplante CSD in Zittau Mitte September soll trotzdem wie geplant stattfinden. Das Sicherheitsgefühl habe zwar gelitten, die Organisatoren sehen sich aber trotzdem gut aufgestellt. Sie erwarten um die 500 Teilnehmer bei der Demo. Die Druckerei Westermann in Zwickau stellt ihre Produktion voraussichtlich Ende August ein. Das hat das Unternehmen jetzt angekündigt. Als Gründe nennt es hohe Produktionskosten und die sinkende Nachfrage nach Druckerzeugnissen. Vom Aus sind rund 170 Beschäftigte betroffen. Sie können eine Transfergesellschaft wechseln, die bei der Suche nach einem neuen Arbeitsplatz helfen soll. Die Stadtbibliothek in Hoyerswerda bekommt einen deutschen Bibliothekspreis. Der Bibliotheksverband vergibt den Preis in der Kategorie Bibliothek des Jahres in kleinen Kommunen und Regionen nach Hoyerswerda. Mit dem Preis sind 7.000 Euro verbunden. Die Verleihung findet Ende Oktober statt.
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0: Auf der A4 Dresden Richtung Chemnitz. Zwischen Chemnitz-Löser und Chemnitz-Mitte liegen mehrere Plastikteile auf der Straße. Und jetzt merke ich gerade, es ist so früh, dass ich direkt mal mit dem Verkehr gestartet bin. Aber wir machen weiter mit dem Wetter. 14 Grad bei dir in Leipzig und 14 Grad hast du auch in Chemnitz. Und es wird noch ein bisschen wärmer. Bis zu 27 Grad sind heute drin. Die nächsten Tage wird es dann richtig kuschelig. Da knacken wir dann easy die 30 Grad. Also jetzt noch ein bisschen die frische Luft enjoyen. Die Sonne gibt dann heute auch noch richtig Gas. Mega!
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0: So, jetzt ist es aber soweit. A4, Dresden Richtung Chemnitz. Zwischen Chemnitz Glösa und Chemnitz Mitte liegen mehrere Plastikteile auf der Straße.
7: Blitzer.
0: Matze hat uns eingemeldet auf der B174 am Ortsausgang Chemnitz Richtung Marienberg. Hast du sonst noch was entdeckt, einen Stau oder einen Blitzer, dann rufst du einfach durch unter der 0800 50 5 mal die 9 oder schreibst eine WhatsApp, gerne auch eine Memo, die Nummer gibt's auf energy.de/sachsen. Dein nächstes Energy Sachsen Verkehrsupdate kommt dann sofort, wenn's kracht.
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0: Happy Dienstag und deine Stimmung bekommt jetzt mal ein heftiges Upgrade. Während du dich ready machst, hau ich schon die nächsten Free Tickets für deinen Hitsommer raus. Ich schick dich nämlich for free zu Montez nach Zwickau.
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0: Die Konzerttickets für Montez gibt's gleich in knapp 10 Minuten, also aufdrehen.
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Schönen guten Morgen, 7.09 Uhr, Energy Sachsen hast du an. Und du weißt doch Bescheid, wir feiern einen Mega-Hitsommer zusammen mit jeder Menge Ticks for Free. Und jetzt hau ich auch schon die nächsten raus. Es gibt Konzerttickets und ich sag dir ehrlich, da bin ich so ein bisschen neidisch. Ich wäre da nämlich gerne selber mit am Start. Ich schick dich nämlich for free zu Montez.

0: so, so sehr. Am 7. August ist Montez dann finally bei uns in Sachsen. In Zwickau, da erlebst du ihn dann mal hautnah. Und ich bin mir wirklich sicher, seine Hits gehen dir ganz, ganz doll ans Herz. Save dir jetzt die Ticks for free und ruf schnell an 0351 28 98 9000. Viel Glück!
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0: Jetzt geht's knallwach rein in deinen Tag mit Bebe Rexha, New Religion. Schönen guten Morgen.

7.13 Uhr. Energy Sachsen hast du an, jetzt mit einem kurzen Blick auf die Straßen. Auf der A4 Dresden Richtung Chemnitz, zwischen Chemnitz-Glöser und Chemnitz-Mitte, liegen mehrere Plastikteile auf der Straße. Sonst kommst du jetzt mega gut durch. Nur Achtung, die Blitzer sind auch schon am Start auf der B174. Am Ortsausgang Chemnitz steht ein Blitzer Richtung Marienberg. Ja, heute absolut nices Hitsommerwetter. Die Sonne gibt mal wieder richtig Gas. Bei bis zu 27 Grad. Ich lieb's ja komplett. Jede Viertelstunde gibt's mehr zu Wetter und Verkehr. Energy Sachsen hast du an. Knallwach geht's rein. Jetzt Purple Disco.

0: 20. Energy Sachsen läuft an deinem Morgen. Während du dich langsam für deinen Workday fertig machst, liegt mein lieber Kollege Max Music noch im Bettchen. Der gönnt sich nämlich die Woche mal ein bisschen Urlaub. Ja, die Sommerferien laufen und da ist auch at work wenig los. Urlaubszeit steht an. Ich habe mir gerade auch mal so eine Statistik angeguckt. Für 70% geht's im Urlaub einfach ans Meer. Lieb ich ja auch total. Emma aus Dresden hat eine Memo reingeschickt. Sag mal, Emma, welcher Urlaubstyp bist du?
1: Hey Vicky, definitiv Berge. Ich hoffe nächste Woche in die Schweiz zum Wandern. Absolut underrated, sage ich dir. Die Natur, durch die du läufst, wenn du wandern gehst, absolut schön. Auf dem Weg gibt's so viel zu sehen, so geile Ausblicke. Es gibt Ziegen, total süß. Ja, und vor allem mit Hund, besseren Urlaub kannst du nicht machen.
0: Absolut. Was sagst denn du, Berge oder Strand? Welcher Urlaubstyp bist du? Schick eine Memo rein an die 0351 28 98 9000. Energy Sachsen, knallwach hast du an im Bad. Jetzt Taylor Swift mit The Fate of Ophelia.

0: 7:27 Uhr. Knallwach geht's rein mit Energy Sachsen. Gleich mein absoluter Favorite aktuell. Topic, der neue Hit Sorry Puppy. Und der gibt mir so ein bisschen Flashbacks aus dem letzten Spanischurlaub. Der Beat mega nice. Und auch für dich am Start Justin Bieber mit Beauty and a Beat.
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0: 7:29 Uhr.
6: Ich bin Finn. Hallo. Bundesinnenminister Dobrindt will nach dem Anschlag auf den CSD in Berlin schärfer gegen sogenannte Gefährder vorgehen. Sie sollen künftig nicht mehr nach Jugendstrafrecht behandelt werden können, sagte er der Bild. Außerdem will Dobrindt den Einsatz von Fußfesseln ausbauen. Die Sanierung der B107 bei Schmölen geht vorzeitig zu Ende. Ab morgen Nachmittag kann der Verkehr dort wieder uneingeschränkt rollen. Auf der Straße war auf rund 1 Kilometer der Asphalt erneuert worden. Die 226.000 Euro dafür kamen vom Bund. Leipzig träumt zusammen mit Berlin weiter von Olympia. In 2 Monaten fällt die Entscheidung, wer für Deutschland ins Rennen geht. Doch der Sächsische Rechnungshof warnt, trotz knapper Kassen sind schon 60 Millionen Euro für eine neue Sporthalle eingeplant. Kommt die Bewerbung nicht durch, muss über das Geld nochmal neu entschieden werden.
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0: Jetzt schon absolutes Top-Hit-Sommerwetter. Angenehm warm bei dir in Chemnitz bei 15 Grad und 16 Grad hast du in Dresden. Bei Chemnitz und Zwickau hängt gerade noch so eine Wolke fest, aber ey, die Sonne, die gibt heute richtig Gas und bis zu 27 Grad sind heute noch dran. Mega!
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0: 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A4, Dresden Richtung Chemnitz, zwischen Chemnitz-Gelöser und Chemnitz-Mitte liegen mehrere Plastikteile auf der Straße.
1: Blitzer.
0: Auf der B174 am Ortsausgang Chemnitz steht einer Richtung Marienberg. Hast du sonst noch was entdeckt? Einen Stau oder einen Blitzer? Dann ruf doch einfach durch unter der 0800 50 5 mal die 9 oder schreib eine WhatsApp. Die Nummer gibt's auf energy.de/Sachsen. Dein nächstes Energy Sachsen Verkehrsupdate kommt dann sofort, wenn's kracht.
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0: Ja, ganz langsam kickt da der Kaffee. Jetzt kann's losgehen. Schuhe an, kurzer Spiegelcheck und let's go. Es geht rein in deinen Dienstag. Schönen guten Morgen auch aus der Community von Katrin aus Löbnitz.
7: Na, guten Morgen.
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Schönen guten Morgen. 7:39 Uhr. Energy Sachsen läuft bei dir im Bad mit Hit Music Only. 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Was sagst du zum Beispiel zu dem neuen Banger-Hit von Topic? Ich feier ihn ja wirklich mega. Sorry, Papi, jetzt bei Energy Sachsen. Knallwach. Schön.

3:43. Energy Sachsen, knallwach läuft bei dir. Wir schauen mal auf die Straßen. Auf der A4 Dresden Richtung Chemnitz. Zwischen Chemnitz-Glöser und Chemnitz-Mitte liegen mehrere Plastikteile auf der Straße. Sonst kommst du jetzt am Dienstagmorgen mega gut durch. Heute wirklich absolutes 10 von 10 Sommerwetter. Ich lieb's komplett. Jacke kannst du nämlich eigentlich direkt zu Hause lassen. Aktuell 15 Grad bei dir in Chemnitz und es wird sogar noch wärmer. Bis zu 27 Grad sind heute teilweise in Sachsen drin. Und die Sonne gibt dazu auch noch richtig Gas. Mega. Energy Sachsen läuft bei dir.

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0: Die Sachsen läuft bei dir um genau 7.50 Uhr. Guten Morgen. Für den perfekten Start in deinen Tag schenke ich dir jetzt die nächsten Tickets for free.
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0: Kleines bisschen bin ich ja jetzt neidisch. Ich schicke dich nämlich zu Montez. Aber ey, ich gönne komplett und hau die Tickets jetzt sogar for free raus. Die liebe Jenny aus Leipzig ist auch schon knallwach und hat diese Stunde den Hitsommer-Aufruf gehört. Guten Morgen, Jenny.
2: Guten Morgen.
0: Wo bist du gerade unterwegs?
2: Jetzt gerade auf Arbeit.
0: Ach, sehr schön. Also fängst du auch relativ früh an.
2: Genau, genau.
0: Ja, bei dem Wetter, ich habe mir schon gedacht, eigentlich ganz geil, oder? So früh anzufangen.
2: Ja, das stimmt.
0: Hast du da heute noch was Schönes geplant?
2: Wahrscheinlich baden gehen. Das Wetter soll ja heute passen.
0: Sag mal, Jenny, du hast Bock auf ein Konzert von Montez. Ein cooler Typ, oder?
2: Genau, genau. Ja, da war ich schon letztes Jahr. Das lohnt sich wirklich.
0: Cool, wie war's?
2: Oh, sehr, sehr gut. Gerade die Stimmung vor Ort, wirklich sehr, sehr gut.
0: Und liebe Jenny, soll ich dir mal was sagen? Du darfst diese nice Stimmung for free erleben. Ich schenke dir jetzt die Montez-Tickets. Herzlichen Glückwunsch.
2: Oh, sehr cool. Dankeschön.
0: Wer darf mitkommen?
2: Meine Schwester. Die würde sich da riesig freuen.
0: Sehr schön. Da gibt's dann heute noch die Good News.
2: Genau, das stimmt.
0: Mega, so kann man doch mal in seinen Dienstag starten.
2: Super, vielen lieben Dank.
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0: Jetzt, während du dir den ersten

0: 7:57 Uhr, Energy Sachsen hast du an, gleich für dich Flow, die R&B Girl Group aus London. Wirklich alle drei absolut slay mit dem neuen Hit Leak It und auch für dich am Start. Nico Santos mit Human Being.
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0: Die neue Woche startet ganz herzerwärmend in Dresden. Hier wartet nämlich bei den Filmnächten am Elbufer der Film Ein fast perfekter Antrag. Grob geht's um einen alten Mann, der seine Jugendliebe nach Jahren wieder trifft und dem Ganzen einfach nochmal eine Chance gibt. Ob die beiden jetzt wirklich wieder zusammenfinden, erfährst du heute Abend um 21.30 Uhr.
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0: 7:59 Uhr.
10: Ich bin Finn. Hallo. Nach dem Anschlag auf den CSD in Berlin will Bundesinnenminister Dobrindt schärfer gegen sogenannte Gefährder vorgehen. Er setzt dabei unter anderem auf Fußfesseln und Präventivhaft. Auch in Sachsen werden die Schutzmaßnahmen überprüft. Das hat der zuständige Minister Schuster angekündigt. Weiter sagte er:
11: Grundsätzlich hat der Bundesinnenminister die Bedrohungslage für Deutschland jüngst als hoch eingeschätzt. Für Sachsen liegen allerdings derzeit keine konkreten Gefährdungshinweise vor. Erst letzte Woche in Zwickau hat die sächsische Polizei gezeigt, dass schon beim ersten Anzeichen für eine mögliche Gefahr der Zugriff sofort und konsequent erfolgt.
10: In Zwickau hatte die Polizei letzte Woche eine Wohnung geräumt. Es gab Hinweise auf eine geplante schwere Straftat durch einen 13-Jährigen. Das Bundeskriminalamt stuft derzeit 410 Menschen als sogenannte islamistische Gefährder ein. Zum Vergleich, im rechtsextremen Spektrum sind es 65, im linksextremen 17. Als Gefährder gelten Menschen, denen größere Gewalttaten wie Anschläge zugetraut werden. Der Zweckverband Ostsachsen hat seit Jahresbeginn 1,5 Millionen Euro in den Nahverkehr investiert. 25 Städte und Gemeinden im Verbundgebiet haben profitiert. Ein Schwerpunkt ist der barrierefreie Zustieg zu Bussen, Bahnen und Fähren in der Region. Der ZVVO war Anfang des Jahres gegründet worden. In vielen Fußballstadien muss zu Saisonstart wieder mit Fanprotesten gerechnet werden. Ultragruppen rufen dazu auf, weil eine Reform der Regionalligen gescheitert ist. Wie die Proteste aussehen sollen, ist noch unklar. Vor 2 Jahren waren bei Fanprotesten Tennisbälle und Schokotaler auf die Plätze geflogen.
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0: Da starten wir jetzt schon richtig schön rein bei dir in Dresden bei aktuell 16 Grad und 15 Grad bei dir in Chemnitz. Kaum eine Wolke am Himmel, nur bei Chemnitz hängt so ein bisschen eine fest, aber die verzieht sich auch noch. Und dann gibt die Sonne richtig Gas bei richtig schön warmen 27 Grad heute.
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0: Auf der A4 Chemnitz Richtung Dresden zwischen dem Dreieck Nossen und Wilsdruff liegen Fahrzeugteile auf der Straße. Sonst hast du jetzt am Dienstagmorgen freie Fahrt.
3: Blitzer.
0: B174 am Ortsausgang Chemnitz steht einer Richtung Marienberg. Hast du sonst noch was entdeckt, dann rufst du einfach durch unter der 0800 50 5 mal die 9 oder schreibst eine WhatsApp. Die Nummer gibt's auf energy.de/Sachsen. Dein nächstes Energy Sachsen Verkehrsupdate kommt dann sofort, wenn's kracht.
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0: Hallöchen, während du langsam anfängst mit Hasseln und Arbeiten, gönnen wir uns die Good Vibes am Morgen mit Zomba. Jetzt Homewrecker. Happy Dienstag.
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0: Guten Morgen, du startest rein in deinen Dienstag mit Energy Sachsen, knallwach, und es gibt doch wirklich jede Menge Geschenke für dich. Auch auf Insta haben wir da einiges für dich vorbereitet. Also wenn du das nächste Mal am Handy daddelst, dann check doch mal unseren Account aus, Energy Sachsen. Da schenken wir dir aktuell eine richtig nice Polaroid-Kamera. Ich habe das Ding auch zu Hause und ich lieb's, diese Bilder. Absoluter Vibe. Perfekt übrigens auch, um deinen Hitzsommer mal so richtig schön festzuhalten. Jeden Tag posten wir da ein Polaroid in unsere Insta-Story. Das ist so ein bisschen verpixelt, aber vielleicht erkennst du ja schon den Ort. Dann schreibst du die Antwort direkt rein in unserem Fragesticker. Ende der Woche geht die Polaroid-Kamera vielleicht dann schon raus an dich. Also check mal unser Insta aus. Energy Sachsen läuft an deinem Morgen. Jetzt auf dem Weg zur Arbeit. Der neue Hit von Flo, Leak It, feiere ich sehr.
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0: Knallwach starten wir rein. Energy Sachsen hast du an. Und was haben wir bitte aktuell wieder für ein nices Sommerwetter? Das ist ja genau mein Ding, ne? Die Sonne scheint und ich brauche keine Jacke. Mega. Auch perfektes Ausflugswetter. Bei uns in Sachsen geht ja eh echt einiges im Hitsommer. Die liebe Alina aus Zwickau hat auch einen richtig nicen Action-Tipp für dich.
1: Hey Energy, ich bin ganz gerne in der Natur unterwegs und deshalb kann ich die Flyline in Oberwiesenthal sehr empfehlen. Das ist nämlich eine Zipline, an der man ganz easy going runterfährt und dabei hat man einen richtig schönen Blick auf die Natur.
0: Und Johanna hat jetzt am Morgen auch schon eine Memo reingeschickt.
2: Hey Energy, Johanna aus Dresden hier. Wenn ich mal Bock habe auf einen Ausflug in Sachsen, dann mache ich mich auf den Weg zum Wasserpark nach Leipzig. Der ist nämlich echt riesig und ich kann mich da ein bisschen challengen mit meinen Freunden bei den Hindernissen. Und wenn wir es mal doch nicht schaffen, dann haben wir halt gleich eine Abkühlung und das ist jetzt perfekt für die heißen Tage. Liebe Grüße.
0: Ich bin ja jetzt im Hitsommer auch so ein bisschen am Sidequesten, hab Bock ein paar nice neue Spots in Sachsen zu entdecken. Also, welchen Ausflug muss ich unbedingt mal machen? Schick eine Memo rein an die 0351 28 98 9000. Energy Sachsen läuft. Jetzt Olivia Dean.

0: bei Energy Sachsen und die Gerüchte um die liebe Miley, die brodeln auch gerade. Sie bringt wohl ein neues Album raus. Hörst du dann zuerst bei deiner Nummer 1 für die meisten neuen Hits Energy Sachsen. Gleich erstmal Lady Gaga und auch am Start Clock Clock. Happy Dienstag.
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0: Kurz nach 8:30.
5: Ich bin Finn. Hallo. Als Reaktion auf den tödlichen Anschlag auf den CSD in Berlin hat Bundesinnenminister Dobrindt jetzt ein Sicherheitspaket angekündigt. Das Jugendstrafrecht soll verschärft werden, sagte er der Bild. Außerdem will Dobrindt stärker auf Fußfesseln und die umstrittene Präventivhaft setzen. In Werdau hat vergangene Nacht die Lagerhalle einer Milchviehanlage gebrannt. Rund 130 Tonnen Mais und Rapsschrot wurden Opfer der Flammen. Tiere sind nicht verletzt. Die Polizei schätzt den Schaden auf fast eine 500.000 Euro. Helfen, wenn der Rettungsdienst nicht schnell genug ist. Dafür hat sich in Südwestsachsen das Netzwerk Ersthelfer zusammengefunden. Inzwischen haben sich 1000 Menschen registriert. Sie werden per Smartphone alarmiert, wenn es Notfälle in ihrer Gegend gibt. Im Fokus stehen Herz-Kreislauf-Probleme.
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0: Rund um Chemnitz hängt jetzt am Morgen noch so ein Wölkchen fest bei aktuell 16 Grad und bei dir in Zwickau hast du 17 Grad. Sonst gibt die Sonne heute mal richtig Gas und heizt uns erstmal auf. Heute bis zu 27 Grad, ab morgen knacken wir dann langsam wieder die 30 Grad. Ja, es wird kuschelig.
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0: Auf der A4 Chemnitz Richtung Dresden zwischen dem Dreieck Nossen und Wilsdruff liegen Fahrzeugteile auf der Straße.
1: Blitzer.
0: Matze hat einen entdeckt auf der B174 am Ortsausgang Chemnitz Richtung Marienberg. Hast du noch was entdeckt? Einen Stau oder einen Blitzer? Dann rufst du einfach durch unter der 0800 50 5 mal die 9 oder schreibst eine WhatsApp, gerne auch eine Memo. Die Nummer gibt's auf energy.de/Sachsen. Dein nächstes Energy Sachsen Verkehrsupdate kommt dann sofort, wenn's kracht.
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0: Ich bin doch ein bisschen geschockt. Es gibt einen neuen Konzerttrend. Die Partypooper nennt sich das. Und andere verrückte Fans könnten tatsächlich jetzt auch dafür sorgen, dass es eine Windelpflicht auf Konzerten und Events gibt. Also das ist wirklich mal Fanliebe, die ein bisschen crazy geht. Was genau dahinter steckt, klären wir gleich in knapp 10 Minuten.
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0: Energy Sachsen knallwach und ich bin echt noch ein bisschen geschockt von diesem neuen Trend, den sogenannten Partypoopern. Das sind einfach Fans, die sich Windeln anziehen, um während dem Konzert echt keine Minute zu verpassen. Hat ja Olivia Rodrigo erst vor kurzem in einem Interview erzählt. Jetzt gab es so einen ähnlichen Vorfall. Nando, du hast es auf dem Schirm. Was ist da passiert?
1: Noah Kahan ist ja so ein Pop-Folk-Sänger und der hat jetzt ein ähnliches Problem. Und zwar ist es einmal vorgekommen, dass während einer Show irgendjemand da in die Venue gepinkelt hat. Hat er sich dann drüber lustig gemacht und so. Und ja, okay, kann ja irgendwie mal passieren. Mhm. I don't know. Dann ist es aber jetzt noch ein zweites Mal passiert. Und jetzt ist er mittlerweile an dem Punkt, wo er auch sagt, es kann ja wohl nicht wahr sein. Und baut das jetzt mittlerweile so scherzhaft in seine Shows ein, dass er dann so einen Fake-Anruf vortäuscht. Das ist so ein Element bei ihm auf der Bühne. Mhm. Und dann tut er so, als würde er mit dem Kongress telefonieren und eine Windelpflicht fordern. Wäre vielleicht bei dem einen oder anderen angebracht an der Stelle.
0: Oh, ich sag ehrlich, Windeln beim Konzert, das ist irgendwie Fanliebe, die ein bisschen zu weit geht.
1: Nee, das geht mir auch ein bisschen zu weit. Würde ich auch nicht machen. Nee. Aber hey, okay, also wenn es der Lebenstraum ist, da mal ganz vorne zu stehen, vielleicht muss man dann da durch. I don't know, aber bitte nicht in die Venue pinkeln, danke.
0: Bitte. Vielleicht jetzt auch eine kleine Pinkelpause für dich. Kleiner Reminder. Energy Sachsen läuft jetzt. Leonie mit Don't Worry.

0: Dienstag zum Start in deinen Tag läuft Hit Music Only bei Energy Sachsen. Absolutes Stimmungsupgrade am Morgen gönnst du dir bei uns im Hitsommer. Wir schicken dich for free zu den coolsten Events bei uns in Sachsen. Heute früh habe ich schon Tickets rausgehauen für Montez in Zwickau.
1: Oh, sehr cool. Dankeschön.
0: Ja, der Tag für Jenny aus Leipzig ist schon mal gesichert. Heute Abend wird dann noch das Hitsommerwetter am See enjoyed.
1: Das Wetter soll ja heute passen.
0: Ja, total. Hast du da irgendwie so einen absoluten nicen Spot in Sachsen?
1: Am liebsten Stürmtaler See.
0: Ja, habe ich mir jetzt mal abgespeichert. Stürmtaler See. Wir rocken jetzt beide erstmal den Morgen. Laune ist ja auch top bei dem Wetter. Und den Rest regelt jetzt Apache. Morgen bei Energy Sachsen. Knallwach. Schönen Dienstag.

0: 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Energy Sachsen läuft gleich. Loi und David Puentes im Hit-Update. Und auch für dich am Start, Tampa City mit dem neuen Hit Self-Aware. Start gut rein.
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0: Macht ihr einen richtig netten Abend und lasst den Dienstag im Club Countdown in Dresden ausklingen. Jede Woche dienstags ist hier Kneipenabend. Da gönnst du dir ein paar Getränke, quatschst mit deinen Besties oder lernst einfach mal neue Leute kennen. Egal wie, hier wird dir einen richtig cozy Dienstagabend garantiert. Ab 19 Uhr ist geöffnet. Have fun!
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0: Gleich 9 Uhr.
9: Ich bin Finn. Hallo. Sachsen träumt von einer Olympia-Bewerbung. Leipzig will mit Berlin an den Start gehen. Entschieden wird im September. 60 Millionen Euro aus dem Sondervermögen hat der Freistaat schon für eine neue Sporthalle eingeplant. Dabei stehen Sachsen und Berlin finanziell nicht besonders gut da. Das könnte auch bei der Bewerbung eine Rolle spielen. Falls sie scheitert, müsste der Landtag neu über das Geld entscheiden, betont Rechnungshofpräsident Jens Michel.
10: Es ist ja schon hinlänglich bekannt, dass es überall bei Schulsportturnhallen, bei Schwimmhallen Investitionsbedarfe gibt. Die Frage ist eher, will man in der Fläche Breitenwirkung erzielen oder will man es konzentrieren auf ein großes Projekt?
9: Hamburg überprüft nach dem Anschlag auf den Berliner CSD noch einmal genau das Sicherheitskonzept für die eigene Parade. 250.000 Menschen werden dazu am Samstag erwartet. Unter anderem soll die Polizei noch präsenter sein. Trotzdem heißt es aus der Innenbehörde, Besucherinnen und Besucher können ohne Sorge zum CSD gehen. Sprecher Daniel Schäfer sagte uns.
11: Bezirksamt, Polizei, Veranstalter, alle, die daran mitwirken, die da beteiligt sind, sind im intensiven Austausch, setzen sich nochmal zusammen und gucken da nochmal sorgfältig drauf. Es gibt bereits ein sehr gutes Sicherheitskonzept, das auch in den letzten Jahren sehr gut aufgegangen ist. Aber grundsätzlich hat sich jetzt, was die Gefährdungseinschätzung für den CSD in Hamburg angeht, erstmal nichts verändert.
9: Die Druckerei Westermann in Zwickau stellt ihre Produktion voraussichtlich Ende August ein. Das hat das Unternehmen jetzt angekündigt. Als Gründe nennt es hohe Produktionskosten und die sinkende Nachfrage nach Druckerzeugnissen. Vom Aus sind rund 170 Beschäftigte betroffen. Sie können eine Transfergesellschaft wechseln, die bei der Suche nach einem neuen Arbeitsplatz helfen soll.
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0: das ist ja wirklich genau mein Wetter, liebe ich komplett. Einfach Sommerort für trocken, ohne Jacke. Heute sind noch bis zu 27 Grad drin, den ganzen Tag wird es richtig schön sonnig. Aktuell hast du in Leipzig 16 Grad und bei dir in Dresden sind es 17 Grad.
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0: Auf der A4 Chemnitz Richtung Dresden zwischen dem Dreieck Nossen und Wilsdruf liegen Fahrzeugteile auf der Straße.
8: Blitzer.
0: Auf der B174 am Ortsausgang Chemnitz Richtung Marienberg. Wenn du sonst noch irgendwo einen Blitzer entdeckst oder einen Stau, dann rufst du einfach durch unter der 0800 50 5 mal die 9 oder schreibst eine WhatsApp. Die Nummer gibt's auf energy.de/sachsen. Dein nächstes Energy Sachsen Verkehrsupdate kommt dann sofort, wenn's kracht.
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0: Happy Dienstag und zum Start in deinen Tag hören wir direkt mal in die neueste Musik rein. Es gibt einen neuen Hit-Sommer-Banger. Ich feiere den Hit ja jetzt schon krass. Von Loi und David Fuentes hören wir gleich zusammen rein bei unserem Hit-Update in weniger als 10 Minuten. Schönen Morgen dir.
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2: Sängerin Loi hat einen neuen Hit gedroppt. Dafür hat sie sich einfach mit DJ und Produzent David Puentes zusammengetan. Und ich sag ja, die beiden sind musikalisch ein Perfect Match. Raus kam ein absoluter Hitsommer-Banger. Emotional und leicht. Gibt mir auch so ein bisschen Roadtrip-Vibes. Sonnenbrille im Gesicht, freie Fahrt auf der Landstraße. Fenster runter und dann läuft der neue Hit Golden Summer jetzt in unserem Hit-Update.

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tatsächlich schon auf einem echt schönen Fleckchen Erde. Welchen Ort muss ich jetzt im Hitsommer auch unbedingt mal auschecken? Schick eine Memo rein und ich teste es aus. 0351 28 98 9000. 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Energy Sachsen hast du an. Während du reinstartest in deinen Arbeitstag, gönnen wir uns den Motivationsbooster von Martin Garrix und Ed Sheeran. Repeat it.

0: Bei Energy Sachsen gleich Bibi Rexha, der aktuelle Hit New Religion. Und feiere ich auch sehr The Kid LAROI Without You. Happy Dienstag.
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0: 9:30.
19: Ich bin Finn. Hallo. Bundesinnenminister Dobrindt will nach dem Anschlag auf den CSD in Berlin schärfer gegen sogenannte Gefährder vorgehen. Sie sollen künftig nicht mehr nach Jugendstrafrecht behandelt werden können, sagte er der Bild. Außerdem will Dobrindt den Einsatz von Fußfesseln ausbauen. Die Leipziger Feuerwehr hat eine Frau vom Völkerschlachtdenkmal gerettet. Die 65-Jährige hatte sich gestern Nachmittag auf der oberen Plattform einen Oberschenkelhalsbruch zugezogen. Sie wurde auf eine Trage gelegt und an einem Seil nach unten gebracht. Dort wurde sie von Rettungskräften versorgt und ins Krankenhaus gebracht. Der Sächsische Rechnungshof bremst die Olympia-Euphorie. In 2 Monaten fällt die Entscheidung, wer für Deutschland ins Rennen geht. Leipzig bewirbt sich zusammen mit Berlin. Schon jetzt hat Sachsen 60 Millionen Euro aus dem Sondervermögen für die Bewerbung eingeplant. Trotz angespannter Haushaltslage und obwohl noch gar nicht feststeht, ob Leipzig den Zuschlag bekommt.
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0: Aktuell 18 Grad bei dir in Riesa, da ist gerade noch so ein bisschen wolkig. Und 19 Grad bei dir in Dresden, da scheint schon fleißig die Sonne, die gibt heute mal richtig Gas. Bis zu 27 Grad sind teilweise drin und die nächsten Tage wird es dann mal wieder richtig kuschelig warm. Da knacken wir mal ganz easy die 30 Grad Marke. Morgen bis zu 32 Grad und jetzt pass mal auf, am Donnerstag, da wird es richtig heiß, bis zu 38 Grad sind drin. Also jetzt mal noch so ein bisschen die frische Luft enjoyen.
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0: A4 Chemnitz Richtung Dresden zwischen dem Dreieck Nossen und Wilsdruff liegen Fahrzeugteile auf der Fahrbahn. B174, da steht ein Blitzer am Ortsausgang Chemnitz Richtung Marienberg. Hast du sonst noch was entdeckt, einen Stau oder einen Blitzer, dann rufst du einfach durch unter der 0800 50 5 mal die 9 oder schreibst eine WhatsApp. Die Nummer gibt's auf energy.de/sachsen. Dein nächstes Energy Sachsen Verkehrsupdate kommt dann sofort, wenn's kracht.
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0: Happy Dienstag. Ja, ich habe hier schon meinen zweiten Kaffee stehen. Diese Woche gönnt sich Max Music ja ein bisschen Urlaub. Und ich stehe mit der extra früh auf. Da brauche ich auch einfach mal ein bisschen mehr Koffein. Also, Spaßgetränk ist am Start. Wir starten rein. Jetzt Michael Schulte, 5 a.m.
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0: Knallwach geht's rein in deinen Dienstag mit Energy Sachsen. Und heute Morgen wurde auch schon crazy abgeliefert. Wir haben eine Runde gezockt in den 33 schnellsten Sekunden deines Lebens. Stadt, Land, Fluss auf Speed sozusagen. Und die liebe Caroline aus Leipzig war mal richtig flott unterwegs. K wie Käsefuß.
1: Oh, interessant.
0: Okay, bist du ready?
1: Ich bin ready. Oh.
0: Eine Stadt.
1: Koch.
0: Ein Schimpfwort.
1: Kacke.
0: Farbe.
1: Weiter.
0: Jetzt ist deine Time to shine. Aktueller Rekord liegt bei 9 richtigen. 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Schaffst du's? Versuch's einfach mal und melde dich jetzt an für die 33 schnellsten Sekunden deines Lebens auf energy.de/Sachsen. Jetzt zum Start in deinen Tag. Bibi Rexha mit dem aktuellen Hit New Religion. 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

Sachsen läuft bei dir. Knallwach bist du jetzt schon mal. Da können wir jetzt langsam mal reinstarten in den Vormittag und in den Workday. Und ich will ja wirklich gar keinen Stress machen, ne? 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Kurz nach 10 droppt Jasper vielleicht auch schon deinen Namen. Dann hast du 10 Hits Zeit, dich bei ihm zu melden. Und dann gönnt dir Freddy Fresh mal richtig. Die liefern for free. 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Jetzt gönnen wir uns aber erstmal den nächsten Hit von Malik Harris, Rock

0: deine Nummer 1 für die meisten neuen Hits, die meiste Musik hast du an Energy Sachsen. Und jetzt starten wir mal ganz langsam rein in deinen Vormittag. Und wir machen ganz entspannt erstmal mit unseren 10 Hits um 10. Lola Young mit am Start, mit Messi, Avicii. Also ich sag dir, der gibt dir mal einen richtigen Motivationsboost. Oder auch der neue Hit von Katy Perry. Und ich sag dir, das ist mal einen ganz anderen Sound als den, den du eigentlich von ihr kennst. Watch It Burn, gleich nach 10. Schönen Dienstag dir.
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10: In deinen Feierabend startest du heute ultra entspannt in Dresden. Im Nachtgarten in der Saloppe spielst du erst eine Runde Tischtennis oder Kicker und gönnst dir dann noch deinen Lieblingsdrink und erholst dich unter freiem Himmel. Für alle Tanzmäuse ist ab 20 Uhr ein DJ am Start. Los geht's schon um 17 Uhr und bis 21 Uhr kommst du sogar for free rein. Also nichts wie in da.
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10: Ja, das wird heute vor allem eins, schön sonnig, kaum Wolken am Himmel und dazu Höchstwerte von bis zu 27 Grad. Und in den nächsten Tagen, da macht die Temperatur dann ein auf Bergsteiger, denn sie legt hier einen steilen Aufstieg hin im Freistaat. Morgen dann nämlich schon bis zu 32 Grad.
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10: Die A72 Zwickau Richtung Leipzig ist in Höhe des Kreuz Chemnitz wegen Sanierungsarbeiten noch bis morgen dicht. Es hat gekracht in Zwickau auf der B173 Humboldtstraße in Höhe der Schillerstraße.
11: Blitzer.
10: Da habe ich einen für dich auf der A4 Erfurt Richtung Dresden am Dreieck Dresden-Nord in der Überfahrt auf die A13 und einer kam noch rein von Amelie.
12: Ich bin in Leipzig unterwegs und hier wird in der Ferdinand-Vassalle-Straße in beide Richtungen geblitzt.
10: Vielen Dank fürs Melden. Hast du noch irgendwas gesehen? Ob jetzt ein Stau oder Blitzer? Dann melde dich doch ganz kurz rein unter der 0850 5x9 oder schreib uns auf ganz entspannt eine WhatsApp. Die Nummer dazu findest du auf energy.de/sachsen. Und dein nächstes Energy Sachsen Verkehrsupdate kommt dir sofort, wenn's kracht.
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10: Jawoll, rein geht das hier in den Dienstag mit guter Laune und natürlich wieder Pizza for free von Kollegen Freddy Fresh. Die Pizza-Pause hat sich heute Tobias aus Dresden geklärt. Du und deine Kollegen vom Autohaus Friedewald gönnen sich heute ganz fett. Nur noch fix anrufen, Tobias, und zack, dann bist du Kollege der Woche. 0351 28 98 9000. 10 Hits, hast du Zeit? Und wir starten in der Zeit jetzt erstmal ganz ruhig rein in deinen Vormittag mit Shakira und Die Die.
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0: Energy Sachsen läuft bei dir. Gleich machen wir weiter mit ganz vielen Hits. Alok und Khalid mit ihrem ganz neuen Dive Into Me. Und Samba ist auch am Start mit Homewrecker. Bleibt dran.
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0: Ja, das ist heute absolut hitsommerwürdig. Gerade hast du 19 Grad bei dir in Zwickau und Chemnitz. Das geht heute noch hoch auf bis zu 27 Grad max. Gute Nachricht, es bleibt den ganzen Tag trocken mit Wolken und Sonne im Mix.
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0: Es hat gekracht in Zwickau auf der B173 Humboldtstraße in Höhe der Schillerstraße. Rüber zur A14 Nossen Richtung Leipzig. Zwischen Nossen Nord und Döbeln Ost hast du 4 Kilometer Stau und brauchst circa 20 Minuten mehr.
1: Blitzer.
0: Da habe ich einen auf der A4 für dich. Erfurt Richtung Dresden am Dreieck Dresden Nord. In der Überfahrt auf die A13 und in Görlitz stehen, seiner Kastanienallee Richtung Weinhübel. Danke, Benjamin, fürs Melden. Hast du noch was gesehen? Ob ein Stau oder Blitzer? Dann melde dich doch ganz kurz rein unter der 0850 5x9 oder schreib uns einfach eine WhatsApp. Die Nummer dazu findest du auf energy.de/Sachsen. Und dein nächstes Energy Sachsen Verkehrsupdate kommt hier sofort, wenn's kracht.
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0: Jetzt wird sich hier wieder mies gegönnt.
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0: Wie jeden Tag kümmern wir uns um die beste Mittagspause ever mit Hits und Pizza for free. Heute beim Autohaus Friedewald in Dresden. Tobias, du hast dir den 100 Euro Freddy Fresh Gutschein gesaved.
2: Ah, das ist klasse, da freuen sich die Jungs und ich.
0: Hast du heute schon ein Auto verkauft oder wie läuft's bei euch?
2: Nee, ich bin in der Werkstatt.
0: Ah, okay. Und was steht da heute an?
2: Einiges, Programmierung und so weiter. Das Übliche.
0: Sag mal, Tobias, wie ist denn das? Wenn man jetzt selbst eine Karre besitzt, die so ein paar Fehler hat, kann man da überhaupt noch selbst was reißen mit YouTube und Co. oder braucht man da über ein halbes IT-System?
2: Ich sag mal ja und nein. Es gibt viele Sachen, die gehen wirklich nur noch mit dem Rechner. Also das ist also zwiegespalten. Aber es gibt wirklich sehr viele Sachen mittlerweile. Dann braucht man wirklich ein Diagnosegerät.
0: Ah, das klingt mir schon zu kompliziert. Ich bin handwerklich auch wirklich so zero begabt. Ich würde dann einfach zu euch kommen, Tobias.
2: Ihr könnt gerne vorbeikommen ins Autohaus Friedewald. Wir sind ein super Team. Junge, schlagkräftige Truppe und wir haben es drauf. Also von daher.
0: Dann habt ihr euch jetzt auch sowas von die Pizza halt Pause verdient. Lasst es euch schmecken, Tobias. Ja,
2: danke. Spiel verrückt.
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0: Die meisten neuen Hits für dein Hitsommer. Das ist das Energy Sachsen Versprechen. Gleich ziehen wir hier weiter durch mit dem neuen von BTS, Swim Swim. Der ist sehr nice. Und Taylor Swift ist auch am Start mit Opal Light. Bleibt dran.
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0: Die neue Woche startete ganz herzerwärmend in Dresden. Hier wird nämlich bei den Filmnächten am Elbufer der Film Ein fast perfekter Antrag gespielt. Grob geht es um so einen alten Mann, der seine Jugendliebe nach Jahren wieder trifft und dem Ganzen nochmal einen Versuch geben möchte. Ob die beiden jedoch wieder zusammenfinden, erfährst du heute Abend um 21.30 Uhr.
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0: Um Punkt 11.
15: Ich bin Finn, hallo.
0: Hallo Finn.
15: Nach dem Anschlag auf den CSD in Berlin sorgt sich besonders die queere Community um die Sicherheit bei den Paraden. Vor allem auch mit Blick auf den CSD in Hamburg am Wochenende mit rund 250.000 Menschen. Die Polizei soll noch präsenter sein, ansonsten soll alles normal stattfinden, heißt es. Über die Lage in Sachsen sagte Innenminister Schuster:
16: Grundsätzlich hat der Bundesinnenminister die Bedrohungslage für Deutschland jüngst als hoch eingeschätzt. Für Sachsen liegen allerdings derzeit keine konkreten Gefährdungshinweise vor. Erst letzte Woche in Zwickau hat die sächsische Polizei gezeigt, dass schon beim ersten Anzeichen für eine mögliche Gefahr der Zugriff sofort und konsequent erfolgt.
15: In Zwickau hatte die Polizei eine Wohnung gestürmt. Es gab Hinweise auf eine geplante schwere Straftat durch einen 13-Jährigen. In der CDU wächst der Ärger über die Personalpolitik von Kanzler Merz. Dabei geht es vor allem um die Art und Weise beim Regierungsumbau. Wie der Spiegel berichtet, soll Merz in einer Sitzung mit dem CDU-Vorstand dafür heftig kritisiert worden sein. Digger, Ragebait, 6-7. Ab sofort kann man wieder über das Jugendwort des Jahres abstimmen. Zunächst geht es darum, aus einer Top-10-Liste an Vorschlägen die Top 3 zu finden. Letztes Jahr war das Crazy zum Jugendwort des Jahres gewählt worden. Und jetzt die News aus deiner Ecke mit Uwe.
4: Für Dresden und die Lausitz.
3: In Sachsen wächst mit der bevorstehenden Hitze die Waldbrandgefahr. Für Donnerstag erwarten die Experten vom Deutschen Wetterdienst die zweithöchste Warnstufe, etwa für Teile Westsachsens, auch das Vogtland, Nordsachsen, Teile Mittelsachsens, der Raum Meißen und Gebiete in der Lausitz sind betroffen. In Sachsen machen immer mehr junge Leute eine duale Berufsausbildung. Nach den aktuellen Zahlen aus dem Statistischen Landesamt haben Ende letzten Jahres über 52.000 Azubis dual gelernt, im Jahresvergleich ein Anstieg um 1,2%. Mehr von Hanna Messerschmidt.
17: Es war schon der dritte Anstieg in Folge. An die 20.000 der dualen Azubis haben im letzten Jahr ihre Ausbildung begonnen. Auch das waren etwas mehr als im Jahr davor. Am beliebtesten waren Ausbildungsplätze bei den Kraftfahrzeugmechatronikern und im Einzelhandel. Es haben übrigens nicht nur mehr Azubis angefangen, es haben auch mehr erfolgreich ihre Abschlüsse gemacht.
3: Die Stadtbibliothek in Hoyerswerda bekommt einen deutschen Bibliothekspreis. Der Bibliotheksverband vergibt den Preis in der Kategorie Bibliothek des Jahres in kleinen Kommunen und Regionen nach Hoyerswerda. Mit dem Preis sind 7.000 Euro verbunden. Die Verleihung findet Ende Oktober statt.
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0: Ja, den Regenschirm kannst du heute mal sowas von in die Ecke werfen und dir lieber ein bisschen Sonnencreme ins Gesicht schmieren. Haben nämlich einen schönen Mix aus Sonne und Wolken im Freistaat. Gerade 20 Grad in Dresden und Leipzig. Und das Ganze geht heute noch hoch auf 27 Grad max.
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0: Auf der A9 Berlin Richtung Halle-Leipzig hat jemand das mit der Ladungssicherung nicht so ernst genommen, denn zwischen dem Schkeuditzer Kreuz und Großkugel liegen Metallteile auf der Fahrbahn. Passt da besonders gut auf. Und die A72 Zwickau Richtung Leipzig ist in Höhe des Kreuz Chemnitz wegen Sanierungsarbeiten noch bis morgen dicht.
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0: Geblitzt wird auf der A4 Erfurt Richtung Dresden am Dreieck Dresden-Nord in der Überfahrt auf die A13 und in Heidenau an der Dresdner Straße Richtung Pirna. Danke Till fürs Bescheid sagen. Hast du noch was gesehen? Ob ein Stau oder Blitzer, dann machst du auch so wie Till und melde dich hier ganz fix rein unter der 0800 50 5x die 9 oder schreib uns eine WhatsApp. Die Nummer dazu findest du auf energy.de/sachsen. Und dein nächstes Energy Sachsen Verkehrsupdate kommt hier garantiert sofort, wenn's kracht.
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0: Mit Jasper. So ist es. Während du voll durchziehst und deine To-Dos abhakst, kriegst du hier den ganzen Vormittag Good Vibes und die meisten neuen Hits. Gleich checken wir mal die besten Ausbildungsplätze im Freistaat ab. Und vorher der ganz neue von BTS, Swim.
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0: Während du voll am High performen bist, hörst du die meisten neuen Hits hier bei Energy Sachsen. Nicht wundern, ab nächster Woche klingt's bei dir in der Firma vielleicht wieder so:
1: Ey, Stift!
0: Denn die Ausbildungszeit geht wieder los im Freistaat und wir machen jetzt mal den großen Check-up, vielleicht auch für die Last-Minute-Bewerber. Wo hat der Freistaat gelernt und warum war das richtig nice? Martin aus Pirna, erzähl mal.
2: Also ich habe eine Ausbildung zum Landwirt gemacht und mir hat das riesen Spaß bereitet, weil man einfach rund um die Uhr irgendwie mit der Natur beschäftigt ist, sei es jetzt auf dem Feld oder auch im Stall, und jede Jahreszeit irgendwie ihre eigenen Herausforderungen mit sich bringt und das Jahr eben sehr abwechslungsreich war dadurch.
0: Landwirtschaft bockt, sagt Martin aus Pirna. Wo hast du Ausbildung gemacht und warum hat das richtig Spaß gemacht? Schick doch einfach mal eine Sprachnachricht rum an Energy Sachsen hier an die 0351 28 98 9000. Jetzt würde ich da ganz neu von Topic. Ich feiere ihn sehr. Ich glaube, das ist mein Favorite-Hit in der Playlist. Sorry, Papi.

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0: Ausbildung ist geil, weil. Das ist hier gerade das Thema bei Energy Sachsen. Wir checken mal pünktlich zum Ausbildungsstart 2026 aus, wo der Freistaat so seine Lehrjahre verbracht hat. Jetzt Saba aus Leipzig am Start.
1: Ja, ich habe dieses Jahr meine Ausbildung bestanden als Mediengestalter Bild und Ton. Und das ist auf jeden Fall eine geile Ausbildung, weil man kriegt halt so ein bisschen von allem was mit. Also Kamera, Ton und Drehbuch schreiben, ganz viel so welche Sachen. Und es ist einfach ja geil, wenn man sich kreativ ausleben kann. Also kann ich jedem auf jeden Fall empfehlen.
0: Hast du vielleicht eine Ausbildung gemacht, wo du sagst, ey, die war einfach toll? Dann schick doch mal eine Sprachnachricht rum an die 0351 28 98 9000. Und für alle Last-Minute-Bewerber, good news, es gibt noch reichlich Plätze für 2026 in Sachsen. Unter anderem im Handwerk, im Bau, in der Lebensmittelbranche, im Einzelhandel. Da findest du auf jeden Fall noch was. Jetzt Leonie für dich mit Don't Worry.

0: Energy Sachsen läuft bei dir. Ich würde sagen, 50-50 steht die Chance, dass du gleich nach dem Hit von Tempa City Self-Aware ein Ohrwurm hast. Und Artemas, der zieht das Tempo nochmal richtig mal an mit I Like The Way You Kiss Me. Kriegst du gleich, bleib unbedingt dran.
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0: Ja, also kurz gesagt, die Mittagspause wird heute richtig gut. Sonnencreme brauchst du, Regenschirm auf gar keinen Fall. Wir haben bis zu 27 Grad. Grad steigt die Temperatur so langsam, aber in sicheren Schritten nach oben an bei 20 Grad bei dir in Dresden und Leipzig.
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0: Da habe ich einen Liegenbleiber für dich auf der A4 Dresden Richtung Chemnitz zwischen Frankenberg und Chemnitz Ost. Der steht da auf der rechten Spur. A14, Nossen Nord Richtung Leipzig. Zwischen der Stelle Nossen Nord und Döbeln Ost hast du 4 Kilometer Stau. Das ist inzwischen ein bisschen weniger geworden. Hier wartest du trotzdem aber noch 15 Minuten mehr.
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0: Ein Blitzer habe ich für dich auf der A4 Erfurt Richtung Dresden. Da stehen sie immer noch am Dreieck Nord in der Überfahrt auf die A13 und in Görlitz an der Kastanienallee Richtung Weinhübel. Den hat Benjamin gemeldet und einer kam noch frisch rein in Dresden an der Wiener Straße stadtauswärts. Hast du noch was gesehen? Ob ein Stau oder Blitzer, dann melde dich doch kurz rein unter der 0800 50 5 mal die 9 oder schreib uns eine WhatsApp. Die Nummer dazu findest du auf energy.de/Sachsen. Und dein nächstes Energy Sachsen Verkehrsupdate kommt dir sofort, wenn es kracht.
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0: Jetzt Flo Flick It.

Du hörst Energy Sachsen, deine Nummer 1 für die meisten neuen Hits. Kurzes Quiz für dich. Welcher Energy-Star hat Synästhesie, also nimmt Musik als Farbenwahr, hat ihre Karriere auf Underground-Partys begonnen und erfindet sich immer wieder neu? Das ist die Schwester hier. Yeah, we're on to the next. 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Jetzt Tate McRae für dich hier bei Energy Sachsen mit Just Keep Watching. Ah.

0: keep watching. Den ganzen Tag die meisten neuen Hits schmettern, das kriegst du hier bei Energy Sachsen. Gleich der Dresdner Bob Purple Disco Machine mit Wonderful Life und Bibi Rexha mit ihrem ganz neuen New Religion. Bleib dran.
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0: Macht einen netten Abend und lasst den Dienstag im Club Countdown in Dresden ausklingen. Jede Woche Dienstag ist hier Kneipenabend. Da gönnst du dir ein paar Drinks, quatsch mit deinen Besten oder lernst mal neue Leute kennen. Egal wie, hier wird ein entspannter Dienstagabend garantiert. Ab 19 Uhr ist geöffnet, habt einen schönen Abend. 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
0: Um kurz vor 12.
8: Ich bin Finn. Hallo.
0: Hallo Finn.
8: Leipzig will Olympiastadt werden und sich mit Berlin um die Ausrichtung bewerben. In 2 Monaten wird entschieden, wer für Deutschland ins Rennen geht. Doch die Ausrichtung würde hohe Kosten für Sachsen bedeuten, mahnt Rechnungshofpräsident Jens Michel an. 60 Millionen Euro aus dem Sondervermögen hat der Freistaat schon eingeplant. Michel sagte uns:
9: Für das Renommee in Sachsen ist das natürlich etwas, wenn Sachsen Teil einer Olympia-Austragung wäre. Finanziell, und das ist jetzt unsere Berufung, muss man natürlich immer wissen, dass Olympische Spiele oder sowas immer ein Zuschussgeschäft sind. Finanzielle Gewinne sind von solchen Events nicht zu erwarten.
8: Hamburg überprüft nach dem Anschlag auf den Berliner CSD noch einmal genau das Sicherheitskonzept für die eigene Parade. 250.000 Menschen werden dazu am Samstag erwartet. Unter anderem soll die Polizei noch präsenter sein. Sorgen müsse man sich aber nicht machen, sagte man uns bei der Hamburger Innenbehörde. Das Jugendwort des Jahres wird wieder gesucht. In einer ersten Abstimmungsrunde stehen 10 Kandidaten zur Wahl, darunter Macker, Süper oder Du bist gut genug. Nach einer weiteren Abstimmungsrunde soll das Jugendwort des Jahres dann im Oktober bekannt gegeben werden. Und jetzt die News aus deiner Ecke mit Uwe.
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10: Die nächste Hitze steht bevor und damit wächst auch die Waldbrandgefahr. Für übermorgen erwarten die Experten vom Deutschen Wetterdienst die zweithöchste Warnstufe, etwa für Teile der Lausitz und Gebiete im Raum Meißen. Mehr von Hanna Messerschmidt.
11: Bei dieser Warnstufe empfehlen die Experten, die betroffenen Waldgebiete möglichst zu meiden. Wenn sie unterwegs sind, sollten Wanderer unbedingt auf den Hauptwegen bleiben. Offenes Feuer und Rauchen sind selbstverständlich tabu. Außerdem sollten Autos nicht auf trockenem Gras oder Boden abgestellt und Zufahrtswege freigehalten werden.
10: Ein Brand in den Dresdner Fröbelhofen hat die Feuerwehr bis in die Nacht beschäftigt. Auf der Baustelle des neuen Wohnblocks in der Friedrichstadt war der Dachstuhl in Brand geraten. Am Rande der Einsatzstelle stürzte eine 86-Jährige. Sie wurde vom Rettungsdienst versorgt und ins Krankenhaus gebracht. In Sachsen wird die duale Berufsausbildung immer beliebter. Laut Statistikamt haben Ende letzten Jahres über 52.000 Azubis dual gelernt. Das waren 1,2% mehr als noch ein Jahr zuvor. Damit stieg die Zahl der dualen Azubis schon zum 3. Mal in Folge. Es gab auch etwas mehr Neu-Azubis.
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0: Ja, mein Vater würde sagen, ach, das ist aber herrlich heute. Hast nämlich viel Sonne, zwischendurch immer mal wieder Wolken, bleibt aber den ganzen Tag trocken bei 27 Grad max.
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0: Da haben wir einen kaputten LKW auf der rechten Spur der A4 Dresden Richtung Chemnitz zwischen Frankenberg und Chemnitz Ost. Auch ein Liegenbleiber an der Baustelle auf der A4 Chemnitz Richtung Erfurt zwischen Glauchau West und Merane. Rüber zur A72 Zwickau Richtung Leipzig. Da ist in Höhe des Kreuz Chemnitz wegen Sanierungsarbeiten noch bis morgen alles dicht. Dann hast du es geschafft.
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0: Geblitzt wird immer noch auf der A4 Erfurt Richtung Dresden am Dreieck Dresden-Nord in der Überfahrt auf die A13. In Heidenau stehen sie auch, an der Dresdner Straße Richtung Pöhner, den hat Till gemeldet, vielen Dank dafür. Und in Zwigge am Hammerwald in beiden Richtungen, danke an Kathleen. Hast du noch was gesehen, ob ein Stau oder Blitzer, dann machst du auch so wie Kathleen und Matze und melde dich unter der 0800 50 5x9 oder schreib uns einfach eine WhatsApp. Die Nummer dazu findest du auf energy.de/sachsen. Und dein nächstes Energy Sachsen Verkehrsupdate kommt dir sofort, wenn's kracht.
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0: Ja, falls dein Chef gerade nervt, dann sagst du einfach, Kollege, ich habe jetzt erstmal Mittagspause. Du kannst einmal kurz durchatmen und wir spielen dir hier den ganzen Arbeitstag die meisten neuen Hits und sorgen für die Good Vibes. Jetzt Purple Disco Machine für dich mit Wonderful Life.
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0: ist Energy Sachsen. Schmelzende Ampeln, kaputte Straßenbahn und Hitze bis zum Meltdown. Das war letztes Mal der Vibe hier in der Hitzewelle im Freistaat. Jetzt heißt es ja wieder, es wird die nächsten Tage richtig heiß. Deswegen haben wir mal beim Deutschen Wetterdienst nachgefragt, wie sieht's aus? Wird das jetzt wieder so schlimm wie beim letzten Mal? Helga, erzähl mal.
1: Diese 40 Grad, die wir jetzt in den Medien doch häufiger gehört haben, die erreichen wir zumindest in Sachsen voraussichtlich nicht.
0: Heiß wird's trotzdem, morgen bis zu 32 Grad, Donnerstag wahrscheinlich schon bis zu 38, also Sonnencreme und ganz viel Sonnenschutz brauchst du auf jeden Fall. Jetzt der neue von Taylor Swift für dich. I knew it, I knew you. Hörst du zuallererst hier bei Energy Sachsen.

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0: Du hörst Energy Sachsen. Lea aus Torgau, was geht denn gerade?
1: Noch arbeiten eine Weile. Aha. Und dann einkaufen, sonst nicht weiter.
0: Ja, du weißt doch Bescheid. Von Aufstehen bis Feierabend kriegst du hier den ganzen Tag die meisten neuen Hits. Jetzt Turn the Lights Off von Kato.

0: Die meisten neuen Hits gegen das Mittagstief bekommst du hier bei Energy Sachsen. Gleich der neue von Dermot Kennedy mit Funeral und Walk the Moon mit Shut Up and Dance. Ein Klassiker, der ist geil. Bleib dran.
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0: Ja, das Wichtigste eigentlich, es bleibt trocken heute. Ab und zu hast du Wolken, aber hauptsächlich ganz viel Sonne. Gerade hast du 21 Grad in Dresden und Zwickau. Und morgen denkt sich das Wetter, ich mach so nur noch heißer. Denn wir haben Temperaturen bis zu 32 Grad. Das geht Donnerstag genauso weiter. Also die Aussicht ist top.
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0: Da hast du immer noch einen kaputten LKW auf der rechten Spur der A4 Dresden Richtung Chemnitz zwischen Frankenberg und Chemnitz Ost. Und die A72 Zwickau Richtung Leipzig ist in Höhe des Kreuz Chemnitz wegen Sanierungsarbeiten bis morgen gesperrt.
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0: Geblitzt wird in Heidenau an der Hauptstraße Richtung Pirna, den hat Matze gemeldet, vielen Dank dafür. Und in Heidenau an der Dresdner Straße Richtung Pirna, danke Till fürs Bescheid sagen. Hast du noch was gesehen? Ob ein Stau oder Blitzer, dann melde dich doch auch ganz kurz rein unter der 0800 50 5x9 oder schreib uns eine WhatsApp. Die Nummer dazu findest du auf energy.de/Sachsen. Und dein nächstes Energy Sachsen Verkehrsupdate kommt dann sofort, wenn's kracht.
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0: Du hörst Energy Sachsen. Ob Waschbären streicheln, Kartfahren oder Bungee-Jumping, Crewmember Vicky sucht dich, denn sie macht dich diese Woche knallwach und sucht die verrückteste Hitsommer-Action im Freistaat. Heute Morgen war Sarah aus Zwickau am Start.
1: Ich habe ein bisschen Höhenangst, aber wenn man dann mal am See ist, wir waren jetzt mal am See gewesen, gibt es so die Möglichkeit, so ein bisschen Klippenspringen mitzumachen. Das hat mich schon sehr viel Überwindung gekostet und das war für mich dann schon eine krasse Sache, da so von ein paar Meter weiter oben ins Meer zu hüpfen, in den See.
2: Ja, also das finde ich schon heftig, vor allem, weil man ja auch immer nicht weiß, was einen da unten erwartet.
1: Ja, da mussten auch einige vorspringen.
2: Wo hast du das gemacht mit dem Klippenspringen?
1: Das war tatsächlich in Sachsen an der Talsperre Pöhl. Da gibt es so eine Stelle, da ist ein bisschen tiefer und auch ein bisschen kantiger. Die ist jetzt nicht ganz so bekannt, was ganz gut ist. Da sind nicht so viele Leute.
0: Was war deine verrückteste Hitsommer-Action? Schick doch auch mal eine Sprachnachricht rum an die 0351 28 98 9000. Und dann checkst du morgen wieder ab 6 mit Vicky aus, was der Freistaat sich alles so traut. Jetzt für dich Repeat It. Das ist der ganz neue von Martin Garrix und Ed Sheeran. Hast du natürlich zuerst ausgecheckt mit Energy Sachsen. Stay.

0: Ein Hit nach dem anderen bekommst du hier an deinem Arbeitstag auf die Ohren geschmettert bei Energy Sachsen. Gleich geht's weiter mit Samba und Homewrecker und Kamrat ist in der Haus mit Be Mine. Bleib dran.
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0: In dein Feierabend startest du heute ultra entspannt in Dresden. Im Nachtgarten in der Saloppe spielst du erst eine Runde Tischtennis oder Kicker und gönnst dir dann noch deinen Lieblingsdrink und erholst dich unter freiem Himmel. Für alle Tanzmäuse ist ab 20 Uhr ein DJ am Start. Los geht's schon um 17 Uhr und bis 21 Uhr kommst du sogar for free rein. Also nichts wie hin da.
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0: Um Punkt 13 Uhr.
10: Ich bin Finn. Hallo.
0: Hallo!
10: Nach dem Anschlag auf den CSD in Berlin sorgt sich besonders die queere Community um die Sicherheit bei den Paraden. Vor allem auch mit Blick auf den CSD in Hamburg am Wochenende mit rund 250.000 Menschen. Die Polizei soll noch präsenter sein, ansonsten soll alles normal stattfinden, heißt es. Über die Lage in Sachsen sagte Innenminister Schuster:
11: Grundsätzlich hat der Bundesinnenminister die Bedrohungslage für Deutschland jüngst als hoch eingeschätzt. Für Sachsen liegen allerdings derzeit keine konkreten Gefährdungshinweise vor. Erst letzte Woche in Zwickau hat die sächsische Polizei gezeigt, dass schon beim ersten Anzeichen für eine mögliche Gefahr der Zugriff sofort und konsequent erfolgt.
10: In Zwickau hatte die Polizei eine Wohnung gestürmt. Es gab Hinweise auf eine geplante schwere Straftat durch einen 13-Jährigen. Leipzig träumt zusammen mit Berlin weiter von Olympia. In 2 Monaten fällt die Entscheidung, wer für Deutschland ins Rennen geht. Doch der sächsische Rechnungshof warnt, trotz knapper Kassen sind schon 60 Millionen Euro für eine neue Sporthalle eingeplant. Kommt die Bewerbung nicht durch, muss über das Geld nochmal neu entschieden werden. Der Metallkonzern AMG hat das Lithium-Projekt im sächsischen Zinnwald übernommen. AMG war schon vorher an dem Unternehmen beteiligt und will die Bergbaupläne weiter vorantreiben. Sachsens Wirtschaftsminister Panther sieht die Übernahme positiv. Internationale Investoren würden dem Standort Sachsen vertrauen. Und jetzt die News aus deiner Ecke mit Uwe.
2: Für Dresden und die Lausitz.
12: In Sachsen wächst mit der bevorstehenden Hitze die Waldbrandgefahr. Für Donnerstag erwarten die Experten vom Deutschen Wetterdienst die zweithöchste Warnstufe, etwa für Teile Westsachsens, auch das Vogtland, Nordsachsen, Teile Mittelsachsens, der Raum Meißen und Gebiete in der Lausitz sind betroffen. In Sachsen machen immer mehr junge Leute eine duale Berufsausbildung. Nach den aktuellen Zahlen aus dem Statistischen Landesamt haben Ende letzten Jahres über 52.000 Azubis dual gelernt, im Jahresvergleich ein Anstieg um 1,2%. Mehr von Hanna Messerschmidt.
13: Es war schon der dritte Anstieg in Folge. An die 20.000 der dualen Azubis haben im letzten Jahr ihre Ausbildung begonnen. Auch das waren etwas mehr als im Jahr davor. Am beliebtesten waren Ausbildungsplätze bei den Kraftfahrzeugmechatronikern und im Einzelhandel. Es haben übrigens nicht nur mehr Azubis angefangen, es haben auch mehr erfolgreich ihre Abschlüsse gemacht.
12: Die Stadtbibliothek in Hoyerswerda bekommt einen deutschen Bibliothekspreis. Der Bibliotheksverband vergibt den Preis in der Kategorie Bibliothek des Jahres in kleinen Kommunen und Regionen nach Hoyerswerda. Mit dem Preis sind 7.000 Euro verbunden. Die Verleihung findet Ende Oktober statt.
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0: Auch am Nachmittag kriegst du eine Mischung aus Wolken und Sonne im Freistaat. Es bleibt trocken bei Temperaturen um die 24 Grad.
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0: Da habe ich zwei Liegenbleiber für dich. Einmal auf der A4 Dresden Richtung Chemnitz zwischen Frankenberg und Chemnitz Ost. Da hast du zusätzlich Reifenteile auf der Straße. Und einer auch auf der A4 Chemnitz Richtung Erfurt zwischen Merane und der Pleißebrücke. Rüber zur A17 Dresden Richtung Prag im Tunnel Dölschen sind Metallteile auf der Fahrbahn. Passt da gut auf.
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0: Einen Blitzer habe ich für dich in Langenwolmsdorf an der Hauptstraße Richtung Neustadt. Und in Görlitz wird auch geblitzt an der Kastanienallee Richtung Weinhübel. Danke Benjamin fürs Melden. Hast du noch was gesehen? Ob ein Stau oder Blitzer? Dann machst du auch so wie Benjamin und melde dich hier ganz kurz rein unter der 0800 50 5 mal die 9 oder schreib uns eine WhatsApp. Die Nummer dazu findest du auf energy.de/Sachsen. Und dein nächstes Energy Sachsen Verkehrsupdate kommt dir sofort, wenn's kracht.
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0: Ja, Wolli, ich wünsche dir ganz viel Power für die zweite Halbzeit des Arbeitstags. Gleich checken wir mal den wohl skurrilsten Account auf OnlyFans aus. Vorher ganz viel Mucke, jetzt erstmal Homebreaker von Samba für dich.
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Du hörst Energy Sachsen mit den meisten neuen Hits. Das ist mal mega kurios. Auf OnlyFans gibt's jetzt nicht nur nackte Haut zu sehen, sondern auch Fell. Denn US-Forscher haben Murmeltiere auf der Plattform angemeldet, weil sie keine Forschungsgelder mehr von der US-Regierung bekommen. Und deswegen haben sie gesagt, komm, wir melden die an, hoffen, dass ein paar Leute dafür bezahlen, um sie zu sehen. Und dann können sie weiter an ihrem Projekt forschen. Ist mega. Also falls du ein bisschen Geldnot hast, nimm vielleicht deine Katze oder deinen Hund, dann kannst du auch auf OnlyFans anmelden und hoffen, dass er ordentlich abgecashed wird. Jetzt The Bowser für dich mit Magnetic, der ist ganz neu hier bei Energy Sachsen.

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0: weiter, immer weiter geht das hier in Richtung Feierabend. Du hörst Energy Sachsen mit den meisten neuen Hits. Jetzt Glock für dich. Die drei Atzen, die sind ja die letzten Monate komplett durch die Decke gegangen. Aber was ich echt an denen mag, ist, dass sie einfach übelst based und sympathisch bleiben.
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0: Ich gönn's ihnen sehr, drei übel sympathische Boys. Die leben ihren Traum. Jetzt ihr ganz neuer Hit, Out of the Dark für dich. Hörst du hier zuallererst bei Energy Sachsen.

0: Du hörst Energy Sachsen, dein Garten-Eden für die meisten neuen Hits. Gleich Leonie für dich mit Don't Worry und der ganz neu von Kygo, Save My Love. Bleib dran!
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0: Um kurz vor halb ist es.
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6: Ja, da kann man wirklich nicht meckern. Heute und die nächsten Tage sehr hitsommerlich. Kannst du schon mal am Freibad heute Nachmittag um die Ecke da vielleicht so eine 10er-Karte holen, denn die lohnt sich definitiv für die nächsten Tage. Haben ganz viel Sonne. Heute Nachmittag dann so ein Mix aus ein paar Wolken und Sonne bei 25 Grad max.
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6: Da habe ich nur eine schnelle Meldung für dich von der A4 Chemnitz Richtung Erfurt. Da steht immer noch zwischen Merane und der Pleißbrücke ein kaputter PKW auf der rechten Spur.
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6: Geblitzt wird in Görlitz an der Kastanienallee Richtung Weinhübel, gemeldet von Benjamin. So rum war es richtig. Und in Heidenau an der Dresdner Straße Richtung Pirna. Hast du noch was gesehen? Ob ein Stau oder Blitzer? Dann melde dich doch ganz kurz rein unter der 0800 50 5 mal die 9 oder schreib uns eine WhatsApp. Die Nummer dazu findest du auf energy.de/Sachsen. Und dein nächstes Energy Sachsen Verkehrsupdate kommt dann sofort, wenn's kracht.
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0: Wenn du Energy Sachsen hörst, bekommst du immer die meisten neuen Hits. Jetzt mit der Schwester hier.
1: Hi Germany, I'm Katy Perry and my new single Watch It Burn is out now.
0: Yo.
1: Enjoy listening.
0: Machen wir, Katy. Watch It Burn ist so ein richtiger Hit übers Loslassen. Also das Vergangene, Verletzende, Toxische hinter sich lassen und einfach eine Hymne über Selbstliebe. Den checken wir jetzt aus. Hast du zuerst gehört bei Energy Sachsen? Das ist Katy Perry mit Watch It Burn.

0: 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Gleich geht das hier weiter mit richtig vielen Hits.
1: Geil, sehr schön.
0: Michael Schulte mit seinem Dreamy Hit hier in der Playlist 5 AM. Und der ganz neue von One Republic, Need Your Love. Das wird gut, bleib dran.
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0: Die neue Woche startet ganz herzerwärmend in Dresden. Hier wird nämlich bei den Filmnächten am Elbufer der Film Ein fast perfekter Antrag gespielt. Grob geht's um einen alten Mann, der seine Jugendliebe nach Jahren wieder trifft und dem Ganzen nochmal einen Versuch geben will. Ob die beiden wieder zusammenfinden, das erfährst du heute Abend um 21.30 Uhr.
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0: Na, es ist gleich um 2.
10: Ich bin Tom, hallo. Nach dem Anschlag in Berlin sorgt sich die CSD-Community um die Sicherheit. Beim Hamburger CSD mit rund 250.000 Menschen am Wochenende soll die Polizei noch präsenter sein, ansonsten soll alles wie gewohnt ablaufen. Ähnlich sieht es im sächsischen Zittau aus, wo die Parade Mitte September stattfindet. Über die Lage in Sachsen sagte Innenminister Schuster:
8: Grundsätzlich hat der Bundesinnenminister die Bedrohungslage für Deutschland jüngst als hoch eingeschätzt. Für Sachsen liegen allerdings derzeit keine konkreten Gefährdungshinweise vor. Erst letzte Woche in Zwickau hat die sächsische Polizei gezeigt, dass schon beim ersten Anzeichen für eine mögliche Gefahr der Zugriff sofort und konsequent erfolgt.
10: In Zwickau hatte die Polizei eine Wohnung gestürmt, nach Hinweisen auf eine geplante schwere Straftat. Der Metallkonzern AMG hat das Lithiumprojekt im sächsischen Zinnwald übernommen. AMG war schon vorher an dem Unternehmen beteiligt und will die Bergbaupläne weiter vorantreiben. Sachsens Wirtschaftsminister Panther sieht die Übernahme positiv. Internationale Investoren würden dem Standort Sachsen vertrauen. Digger, Ragebait, 6-7. Ab sofort kann wieder über das Jugendwort des Jahres abgestimmt werden. Zunächst geht es darum, aus einer Top-10-Liste an Vorschlägen die Top 3 zu finden. Letztes Jahr war das Crazy zum Jugendwort des Jahres gewählt worden. Und jetzt die News aus deiner Ecke mit Uwe.
5: Für Dresden und die Lausitz.
1: In Sachsen wächst mit der bevorstehenden Hitze die Waldbrandgefahr. Für Donnerstag erwarten die Experten vom Deutschen Wetterdienst die zweithöchste Warnstufe, etwa für Teile Westsachsens, auch das Vogtland, Nordsachsen, Teile Mittelsachsens, der Raum Meißen und Gebiete in der Lausitz sind betroffen. In Sachsen machen immer mehr junge Leute eine duale Berufsausbildung. Nach den aktuellen Zahlen aus dem Statistischen Landesamt haben Ende letzten Jahres über 52.000 Azubis dual gelernt, im Jahresvergleich ein Anstieg um 1,2%. Mehr von Hanna Messerschmidt.
4: Es war schon der dritte Anstieg in Folge. An die 20.000 der dualen Azubis haben im letzten Jahr ihre Ausbildung begonnen. Auch das waren etwas mehr als im Jahr davor. Am beliebtesten waren Ausbildungsplätze bei den Kraftfahrzeugmechatronikern und im Einzelhandel. Es haben übrigens nicht nur mehr Azubis angefangen, es haben auch mehr erfolgreich ihre Abschlüsse gemacht.
1: Zuchterfolg im Zoo Hoyerswerda. Gleich bei drei bedrohten Vogelarten gibt es Nachwuchs. Die Mandschurenkraniche, die Sunder-Orienthornvögel und die Schneeeulen haben kleine Küken. Geschlüpft sind die Jungtiere in den letzten Wochen. Inzwischen sind sie in den Volieren auch alle zu sehen.
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0: Das ist schon mal schön warm heute wieder. War 23 Grad hast du in Zwickel, in Leipzig sind es 22 Grad, Dresden auch 22 Grad. Ansonsten hast du heute Sonne und ein paar Wolken gemixt. Dazu bleibt es trocken und draußen weht noch so ein kleiner Wind.
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0: Um 14.01 Uhr. Die A4 Chemnitz Richtung Erfurt zwischen Merane und der Pleißebrücke. Achtung, da steht ein kaputtes Auto auf der rechten Straßenseite. Bleibt da bitte vorsichtig. Und dann die A72 Zwickau Richtung Leipzig auf der Höhe des Kreuz Chemnitz. Da ist immer noch eine Straßensperrung, da laufen nämlich Sanierungsarbeiten. Bis morgen ist dann noch gesperrt.
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0: Hast du einen in Langenwolmsdorf auf der Hauptstraße Richtung Neustadt in Sachsen. In Heidenau wird geblitzt mitten auf der Hauptstraße Richtung Pirna. In Görlitz auf der Kastanienallee Richtung Weinhübel. Und einer steht noch in Heidenau mitten auf der Dresdner Straße Richtung Pirna. Danke an Till fürs Rüberschicken. Hast du noch was gesehen? Ein Stau oder ein Blitzer? Meld dich unter der 0800 50 5 mal die 9. WhatsApp-Nachricht kannst du auch rüberschicken. Nummer dazu. Die findest du auf energy.de/sachsen. Dein nächstes Energy Sachsen Verkehrsupdate. Das kommt dann sofort wieder, wenn's kracht.
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0: Na, frisch und munter. Rein in den zweiten Nachmittag der Woche. Jetzt versorge ich dich wieder mit Hit Music Only und wir zelebrieren natürlich weiter, immer weiter den Energy Sachsen Hitsommer. Und heute schicke ich dich da noch aufs Highfield Festival. Nach Feierabend gibt's Tickets von mir für dich. Jetzt zünden wir aber hier erstmal die allgemeine Abhittung, damit du gut weiter durch deinen Dienstag kommst, ne? Machen wir so. Michael Schulte ist jetzt erstmal für dich am Start mit 5 AM. Schönen Dienstag.
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Energy Sachsen, hast du angemacht, deine Nummer 1 für die meisten neuen Hits. Ein bisschen Pop, ein bisschen Rock und dazu noch eine kleine Prise. Klassisches One Republic Songwriting und zack, fertig ist ihr neuester Hit, Need Your Love. Big Feelings stecken da in einer richtig starken Hook, ist ein Banger. Need Your Love, ihr neuesten Hit von One Republic. Kriegst jetzt hier auf dem Dienstag bei Energy Sachsen die meisten neuen Hits. Komm gut durch, mein Gott.

Schlappen sind ein Must-Have, generell und vor allem aber im Sommer. Und die Marke da mit dem Haken Nike treibt es jetzt ein bisschen auf die Spitze. Die bringen nämlich neue Latschen raus mit einer Massagefunktion und so ein paar anderen Gimmicks. Den Nike Air Zoom Hyperslide, so heißen die Teile. Hightech-Bordellschleicher sind es quasi. Die Sohle von den Dingern kann sich bis auf 47 Grad aufwärmen und dann gibt es da noch drei verschiedene Vibrationsmodi dazu, die deine Käsefüße massieren und das kannst du natürlich auch alles über eine App steuern und dazu sehen die Dinger auch noch super Hyperspace zukunftsmäßig aus. Um die 200 Euro sollen diese Latschen kosten, umgerechnet. Ich weiß nicht genau, ob es das wirklich wert ist, ich finde es schon irgendwie ganz nice, aber das Geile an so einem paar Latschen ist ja einfach, dass die einfach bequem sind und vor allem easy going. Also da musst du nicht, die schmeißt du in die Tasche, nimmst du überall hin mit und musst dich nicht drum kümmern. Und wenn da jetzt irgendwie noch so ein kleiner Akku verbaut ist und du musst immer mit einer App dich connecten, um dann die Vibration und die Wärmesohle da irgendwie zu steuern, ich weiß nicht. Also es klingt irgendwie cool, aber irgendwie denke ich mir auch, nee, Alter, lass die Schlappen doch einfach mal Schlappen sein. Hä? Warum nicht? Falls du Bock hast, im September sollen die Dinger rauskommen und dann kannst du mal einen ordentlichen Schein in die Hand nehmen. Und dir gönnen. Ansonsten kommst du jetzt erstmal chillig weiter Richtung Feierabend mit Tampa City. Die haben einen neuen Hit draußen. Self-Aware.

0: Klock, klock. Hier bei Natschi Sachsen. Schönen Nachmittag dir. Dienstag ist schon. Hast du schon wieder ein bisschen was abgerissen von der Woche? So machen wir weiter mit Hit Music Only. Kann ja nichts schief gehen. Topic und Becky G hau ich dir gleich rein. Die haben nur einen Hit draußen. Sorry Papi ist ein Summerbanger, freue ich mich drauf. Und davor kriegst du noch Bebe Rexha und Faithless zusammen mit ihrem Hit New Religion. Dann haben wir doch ein schönes Programm. Bleib dran.
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0: Wärmer als gestern draußen. Bis zu 23 Grad hast du aktuell im Freistaat. Dazu Sonne und ein paar Wolken im Mix. Trocken bleibt es heute. Ein bisschen windig ist es. Morgen wird es dann wieder richtig hot bei bis zu 28 Grad. Mein Gott, da geht das Schwitzen wieder los.
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0: Um 14.31 Uhr. Achtung, auf der A4 Chemnitz Richtung Erfurt zwischen Merane und der Pleißebrücke. Da steht ein kaputtes Auto. Auf der rechten Straßenseite A17 Prag Richtung Dresden zwischen Dresden-Gorbitz und dem Dreieck Dresden-West. Da hat sich eine Plane verirrt, liegt da auch mitten auf der Straße rum, da bitte vorsichtig bleiben. Die A72 Hof Richtung Plauen zwischen Hochfranken und Pirk, da liegen Reifenteile auf der Straße. Und nochmal die A72 circa Richtung Leipzig auf der Höhe des Kreuz Chemnitz. Da ist die Straße gesperrt wegen Sanierungsarbeiten. Das Ganze geht noch bis morgen. Die B169 Chemnitz, die Zwickauer Straße zwischen der Goethestraße und der Reichsstraße. Sind Menschen gerade auf der Straße unterwegs? Bleibt da bitte vorsichtig, da hat es nämlich geknallt.
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0: Habe ich 2 für dich. Der erste steht in Langenwolmsdorf mitten auf der Hauptstraße Richtung Neustadt in Sachsen. Und der zweite steht in Heidenau mitten auf der Hauptstraße Richtung Pirna. Danke an Matze fürs Rüberschicken. Hast du noch was gesehen? Ein Stau, ein Blitzer. Nehme ich alles, melde dich unter der 0800 50 5x9. Kannst auch eine WhatsApp rüberschicken. Die Nummer dazu, die findest du auf energy.de/Sachsen. Dein nächstes Energy Sachsen Verkehrsupdate kommt dann sofort wieder, wenn's kracht.
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0: Na, wir sind ja noch am Anfang der neuen Woche und zur neuen Woche gibt es natürlich auch nochmal ein neues Album. Und ausgecheckt habe ich da für dich Charli XCX und ihr neues Album Music Fashion Film.

0: Vor 2 Jahren hat sie uns ja den Brad Summer geschenkt. Was für ein Sommer haben wir jetzt? Also ich würde sagen, ihr neues Album klingt auf jeden Fall sehr rockig, sehr rotzig, sehr frech. Schön so Charlie XCX mäßig, aber auch sehr gefühlvoll. Ist vielleicht der Rock'n'Roll Summer aktuell. Mir gefällt das Album auf jeden Fall sehr gut. Und du schnappst es dir. Klickst du dich mal rein, energy.de/Sachsen, da kriegst du es. Ach, du musst noch überzeugt werden.
1: Na gut, kein Problem.
0: Ich droppe dir noch einen Hit vom Album. Double S26 heißt der Song, steht für Spring Summer 2026. Wie so eine Modekollektion ist das Ding benannt. Und dementsprechend ist auch so ein bisschen der Vibe mit so einer Prise Düsternis. Ist ein bisschen slower, aber klingt auf jeden Fall fresh. Hier kommt der Charlie XCX mit Double S26. Spring.

Mark Amber bei Energy Sachsen und ach, so eine schöne Prise Urlaubsvibes, ne? Das wär's jetzt mal. Dann hau ich dir rein hier in die Energy Sachsen Playlist. Deine Nummer 1 für die meisten neuen Hits. Topic aus Solingen hat nämlich eine Kollabo gestartet mit Becky G aus den Staaten. Und Becky G ist Multitalent. Sie ist Tänzerin, Schauspielerin und natürlich auch Sängerin. Vor allem für Pop-Hits und Latin-Hits. Und dann ist es ja logisch, wenn die beiden zusammenkommen, dass dann ein schöner Summer-Banger rauskommen muss. Ist auch so passiert. Ihr neuesten Hit, Sorry Papi, kriegst jetzt hier bei Energy Sachsen. Die meisten neuen Hits schon die

0: Die Crazy Abrams auch mal wieder da gewesen. Hier bei Energy Sachsen, die meisten Hits, die meiste Musik. Kriegst du hier rein in die Playlist, damit du gut weiter Richtung Feierabend kommst, vielleicht auch schon mal schön deinen Feierabend genießt. Wie auch immer, gleich kriegst du Flow mit dem neuesten Hit Leak It. Und davor hörst du noch Lady Gaga mit The Dead Dance. Bleib dran!
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0: Macht dir einen netten Abend und lasst den Dienstag im Club Countdown in Dresden ausklingen. Jede Woche Dienstag ist hier nämlich Kneipenabend, da gönnst du dir ein paar Getränke, quatscht mit deinen Besten oder lernst mal neue Leute kennen. Egal wie, hier wird dir ein entspannter Dienstagabend garantiert. Ab 19 Uhr ist offen, hab einen schönen Tag. Wenn du wissen willst, was sonst noch so geht, dann klick dich rein unter energy.de/sachsen.
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0: Um kurz vor drei.
9: Ich bin Tom, hallo. Im Süden von Leipzig hat die Polizei jetzt ein neues Zuhause. Das Revier in Borna soll die Bedingungen für Beamte und Besucher verbessern. Es bietet Platz für etwa 140 Polizeibeamte. Rund 23 Millionen Euro hat der Neubau gekostet. Streifen und Kriminaldienst arbeiten dort künftig gemeinsam. Der Leiter des Polizeireviers in Borna, Frank Winkler, sagte uns:
10: Wir waren bisher aufgrund des kleinen Gebäudes im alten Revier geteilt. Heute sind wir jetzt hier alle in einem Objekt untergebracht, was natürlich auch diese Arbeitswege deutlich verkürzt und die Kommunikation viel besser ist.
9: Nach dem Anschlag in Berlin sorgt sich auch Sachsens CSD-Community um die Sicherheit. In Zittau soll der CSD Mitte September trotzdem wie geplant stattfinden. Die Organisatoren sehen sich gut aufgestellt und arbeiten eng mit der Polizei zusammen. Erwartet werden bei der Demo in Zittau etwa 500 Menschen. Wer die Steuererklärung selbst macht und noch nicht abgegeben hat, muss sich beeilen. Nur noch bis Freitag ist dafür Zeit. Neu ist die Erklärung mit einem Klick. Die funktioniert erstmal nur für einfache Fälle wie Alleinstehende ohne Kinder und Rentner ohne Nebeneinkünfte. Und jetzt die News aus deiner Ecke mit Uwe.
8: Für Dresden und die Lausitz.
11: Die nächste Hitze steht bevor und damit wächst auch die Waldbrandgefahr. Für übermorgen erwarten die Experten vom Deutschen Wetterdienst die zweithöchste Warnstufe, etwa für Teile der Lausitz und Gebiete im Raum Meißen. Mehr von Hanna Messerschmidt.
12: Bei dieser Warnstufe empfehlen die Experten, die betroffenen Waldgebiete möglichst zu meiden. Wenn sie unterwegs sind, sollten Wanderer unbedingt auf den Hauptwegen bleiben. Offenes Feuer und Rauchen sind selbstverständlich tabu. Außerdem sollten Autos nicht auf trockenem Gras oder Boden abgestellt und Zufahrtswege freigehalten werden.
11: Der Zweckverband Ostsachsen hat seit Jahresbeginn 1,5 Millionen Euro in den Nahverkehr investiert. 25 Städte und Gemeinden im Verbundgebiet haben profitiert. Ein Schwerpunkt ist der barrierefreie Zustieg zu Bussen, Bahnen und Fähren in der Region. Der ZVVO war Anfang des Jahres gegründet worden. In Sachsen wird die duale Berufsausbildung immer beliebter. Laut Statistikamt haben Ende letzten Jahres über 52.000 Azubis dual gelernt. Das waren 1,2% mehr als noch ein Jahr zuvor. Damit stieg die Zahl der dualen Azubis schon zum dritten Mal in Folge. Es gab auch etwas mehr Neu-Azubis.
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0: 24 Grad sind es aktuell in Dresden, in Leipzig und Zwickau sind es 23 Grad. Viel Sonne heute, ein paar Wolken sind auch noch am Start. Das Ganze gibt es im Mix, aber es bleibt trocken, ein bisschen windig ist es draußen. Morgen wird es dann erst wolkig, dann kommt später die Sonne raus, aber ordentlich, weil die Temperaturen steigen nach oben. Bis zu 28 Grad können es morgen werden.
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0: Um kurz nach drei, die A72, Hofrichtung Plauen zwischen Hochfranken und Pürk. Achtung, da liegen Reifenteile rum auf der Straße. Die A72 nochmal Zwickau Richtung Leipzig. Auf der Höhe des Kreuz Chemnitz ist die Straße gesperrt. Da laufen noch bis morgen Sanierungsarbeiten. In der Gegenrichtung Leipzig Richtung Chemnitz zwischen Penich und Niederfrohna. Da haben es Müllsäcke auf die Straße geschafft, wie auch immer. Da bitte auch vorsichtig bleiben. Die B169 Chemnitz, die Zwickauer Straße zwischen der Goethestraße und der Reichsstraße. Da hat es geknallt. Da sind auch noch Personen auf der Straße unterwegs. Da bitte besonders vorsichtig bleiben.
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0: Habe ich einen für dich. Geblitzt wird in Lang-Wolmsdorf auf der Hauptstraße Richtung Neustadt, Sachsen. Das ist es. Es sei denn, du hast nur irgendwo was gesehen, einen Stau oder einen Blitzer, dann melde dich unter der 0850 5x9. WhatsApp kannst du auch rüberschicken, Sprachnachricht geht natürlich auch. Nummer dazu findest du auf energy.de/Sachsen. Dein nächstes Energy Sachsen Verkehrsupdate, das kommt dann sofort wieder, wenn es kracht.
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0: Auf dem Weg in den Feierabend, halt durch, hast es doch gleich geschafft. Du bearbeitest jetzt einfach weiter deine To-Do-List, weil du noch Donner ein bisschen schaffen musst. Ich versorge dich weiter mit nice Hits, dann kommen wir hier schon ganz entspannt weiter durch deinen Tag, durch den Dienstag. Vielleicht enjoyst du auch schon das Hitsommerwetter gerade und bist schon mittendrin im Feierabend. Dann Glückwunsch, genieß das mal. Gleich verrate ich dir übrigens noch, warum in Japan einige Pokémon-Karten-Stores ihre Security upgraden. Es wird nämlich immer wilder mit diesen Karten. Mehr dazu gleich. Jetzt wird erstmal ein bisschen abgesteppt. Lady Gaga ist am Start mit The Dead Dance.
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Benson Boone, hier bei Energy Sachsen, die meiste und jetzt die meiste Musik kriegst du natürlich hier. Und jetzt stell dir mal ganz kurz vor, du gehst in den Laden rein und bevor du irgendwas kaufen kannst, dann muss die Security erstmal dein Gesicht scannen, aus Sicherheitsgründen. So geht's einigen Kundinnen und Kunden bald in Japan. Pokémon-Karten sind ja sehr beliebt, ja? Gerade wenn so Special Editions rauskommen, ist das immer ein großes Ding. Und da sind die Karten ganz oft sehr schnell weg, weil Scalper die Dinger ganz fix wegkaufen. Und in Japan haben einige Pokémon-Stores deswegen jetzt dieses Gesichtserkennungssystem. Und das Ding achtet darauf, dass Personen immer nur einmal in den Laden gehen und dann auch nur eine begrenzte Anzahl an Karten einshoppen. Das heißt, du gehst morgens hin und wenn du nachmittags nochmal hin willst, kommst du nicht mehr rein. Da sagt das Personal dann, nee, bitte nicht, weil du warst ja heute schon mal hier. Ob das wirklich was bringt, weiß ich nicht so richtig. Aber ich finde es schon komplett krass, dass man bei so Pappkarten jetzt einfach mit Gesichtserkennung arbeiten muss. Aber ja, irgendwas muss man wahrscheinlich tun. Ohne Gesichtserkennung so ein bisschen mal in die Pokémon-Welt eintauchen, kannst du bald dann auch in Dresden. Da gibt es auch ein paar seltene Karten zu finden. Da startet am Wochenende nämlich das Event Strahlender Tag. Und das ist ein offizielles Jubiläumsevent in der Rinne in Dresden. Pokémon feiert nämlich in diesem Jahr 30-Jähriges. Und das ist dann einfach wie so ein Festival. Einfach hier bei uns im Freistaat, so ein offizielles Event. Finde ich richtig nice. Hast du was vor am Wochenende? Aber da müssen wir erstmal hinkommen. Deswegen halt durch jetzt, ne? Enjoy deinen Feierabend langsam mal. Vielleicht kommt er bald, vielleicht bist du schon mittendrin. Kriegst jetzt auf jeden Fall hier Leak It, den neuesten Hit von Flo. Hier bei Energy Sachsen, die meisten neuen Hits. 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

0: schönen Feierabend dir vielleicht schon mal. Ansonsten, wenn nicht, dann halt gut durch. Das war der Teddy Swims hier bei Energy Sachsen. Die meisten Hits, die meiste Musik kriegst du hier. Das wird super gleich, weil gleich kriegst du Taylor Swift mit dem neuesten Hit I Knew It, I Knew You. Und davor hörst du noch Harry Styles mit American Girls. Zwei Banger warten schon auf dich. Bleib dran.
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0: Bis zu 24 Grad hast du aktuell im Freistaat. Dazu viel Sonne, paar Wolken mit dabei, aber die haben nichts dabei. Es bleibt nämlich trocken, ansonsten weht ein kleiner Wind. Und morgen, halte ich fest, bis zu 28 Grad sind drin. Es wird wieder hot.
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0: Um 15.31 Uhr die A4 Chemnitz Richtung Dresden. Zwischen Chemnitz-Glöser und der Raststätte Auerswalder Blick Süd. Da hat's geknallt. Mit mehreren Autos gab's da Unfälle. Deswegen bleibt da bitte besonders vorsichtig. Die A72 Zwickau Richtung Leipzig ist erstmal auf der Höhe des Kreuz Chemnitz immer noch gesperrt. Noch bis morgen geht das Ganze. Und in der Gegenrichtung Leipzig Richtung Chemnitz zwischen Penig und Niederfrohna, da liegen so ein paar Müllsäcke auf der Straße. Zum Schluss die B169 Chemnitz-Zwickauer Straße zwischen der Goethestraße und der Reichsstraße hat's auch geknallt. Da sind immer noch Personen, Menschen auf der Straße unterwegs, kümmern sich drum. Bleibt da bitte vorsichtig. Ansonsten in Fischbach, da ist die Stolpener Straße zwischen der Seligstädter Straße und der Kirchstraße in beide Richtungen gesperrt. Das ist es. Hast du noch was gesehen? Ein Stau oder ein Blitzer? Meld dich unter der 0850. 5x9, kannst auch eine WhatsApp schicken, eine Sprachnachricht geht auch. Nummer dazu findest du ganz easy auf energy.de/Sachsen. Dein nächstes Energy Sachsen Verkehrsupdate, das kommt uns sofort wieder, wenn es kracht. Bis dahin, komm gut durch.
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0: Lost Frequencies. Bei Energy Sachsen die meisten Hits, die meiste Musik. Happy Dienstag dir. Jetzt gibt's einen Hitstream auf die Ohren.
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0: Na, welche Hits gehen denn gerade steil? Check ich aus für dich jeden Tag im Energy Sachsen Hitstream. Heute mit BTS. Natürlich die größte K-Pop-Band der Welt. Hat's mal wieder geschafft, geht gerade wieder viral mit ihrem Hit Normal. Den gibt's ja eigentlich schon. Der ist ja mit dem neuen Album mit rausgekommen, ist jetzt aber nochmal als Single veröffentlicht worden. Und zwar in 7 verschiedenen Versionen. Eigentlich ändert sich da immer nur das Cover. Da ist dann immer ein anderes Bandmitglied drauf. Und die Version mit Jungkook, der ist da vorne drauf mit so einem Dalmatiner nebendran. Und diese Coverversion geht gerade am meisten ab. Keine Ahnung, woran das liegt. Sieht auf jeden Fall cool aus. Und der Song ist wieder in ganz vielen Ländern ganz vorne mit dabei. In Norwegen zum Beispiel auch. Top 1 Normal von BTS. Und deswegen ist er auch hier wieder drin im Hitstream. Normal kriegst du jetzt hier bei Energy Sachsen. Schönen Nachmittag.

Energy Sachsen ist an. Die meisten und jetzt die meiste Musik gibt's hier für dich auf die Ohren zum Nachmittag, damit du gut reinslidest in deinen Feierabend. Kinomäßig ist gerade wirklich alles ziemlich dolle wild. Nach Odyssee, dem absoluten Kracher, kommt jetzt das nächste Ding schon wieder in die Kinos. Morgen startet nämlich Spider-Man Brand New Day. Das ist der neue Spider-Man-Film mit Tom Holland und Zendaya auch wieder mit dabei. Und der Trailer sieht wirklich sehr, sehr schick aus. Es wird ein Banger. Der lässt Marvel garantiert nichts anbrennen. Und du guckst dir das Ding auch an. For free. Morgen haut nämlich zum Kinostart Vicky Tickets für dich raus bei Knallwach. Um 10 nach 8. Ha. Und wenn du sie nicht willst, ich würde sie nehmen. Aber ich glaube, die schnappst du dir auf jeden Fall. Es wird nämlich ein richtiges Spektakel wieder im Kino. Jetzt ist Taylor Swift für dich am Start. Mit dem neuesten Hit I Knew It, I Knew You ist ja der Titeltrack zum neuen Toy Story Film. Den muss ich auch noch gucken. Das mache ich am Freitag. Mein Gott, ich komme nicht hinterher. Aber es ist ein schönes Kinojahr. Freue ich mich. I Knew It, I Knew You. Jetzt hier für dich bei Energy Sachsen.

0: Energy Sachsen ist an, deine Nummer 1 für die meisten neuen Hits. Da habe ich schon noch eine gute Handvoll für am Start für dich. Kriegst du nämlich gleich Martin Garrix und Ed Sheeran, beide zusammen mit ihrem neuesten Hit Repeated. Und davor hörst du noch Leonie mit Don't Worry. Bleib dran.
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0: In deinen Feierabend startest du heute ultra entspannt in Dresden. Im Nachtgarten in der Saloppe spielst du erst eine Runde Tischtennis oder Kicker, gönnst dir da noch deinen Lieblingsdrink und erholst dich unter freiem Himmel. Für alle Tanzmäuse ist übrigens ab 20 Uhr auch natürlich noch ein DJ am Start. Los geht's schon um 17 Uhr und bis 21 Uhr kommst du auch noch for free rein.
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0: Direkt um 4.
11: Ich bin Tom. Hallo. Die Polizei im Landkreis Leipzig bekommt mehr Platz und moderne Arbeitsbedingungen. Die Polizei in Bonner hat heute ihr neues Revier übernommen. Der Freistaat hat 23 Millionen Euro in den Neubau investiert. In den letzten 10 Jahren sind insgesamt rund 600 Millionen Euro in moderne Polizeigebäude in ganz Sachsen geflossen. Finanzminister Piwart sagte uns:
12: Und das wird auch weitergehen. Also wir haben weitere Vorhaben, beispielsweise in Werdau, in Freiberg, in Dresden, aber auch bei der Hochschule der Sächsischen Polizei in Rothenburg und in Bautzen, wo wir ganz deutlich machen, dass uns gute, effiziente Polizeiarbeit wichtig ist und dass wir vor allen Dingen für die Polizistinnen und Polizisten beste Arbeitsbedingungen schaffen wollen.
11: Ermittler haben auf dem Handy des mutmaßlichen CSD-Attentäters von Berlin ein Video gefunden, in dem sich offenbar der 21-Jährige zur Terrororganisation Islamischer Staat bekennt. Attentäter nehmen solche Videos meist vor Anschlägen auf, um sie danach im Internet zu veröffentlichen. In der CDU wächst der Ärger über die Personalpolitik von Kanzler Merz. Dabei geht es vor allem um die Art und Weise beim Regierungsumbau. Wie der Spiegel berichtet, soll Merz in einer Sitzung mit dem CDU-Vorstand dafür heftig kritisiert worden sein. Und jetzt die News aus deiner Ecke mit Uwe.
10: Für Dresden und die Lausitz.
13: In Sachsen wächst mit der bevorstehenden Hitze die Waldbrandgefahr. Für Donnerstag erwarten die Experten vom Deutschen Wetterdienst die zweithöchste Warnstufe, etwa für Teile Westsachsens, auch das Vogtland, Nordsachsen, Teile Mittelsachsens, der Raum Meißen und Gebiete in der Lausitz sind betroffen. In Sachsen machen immer mehr junge Leute eine duale Berufsausbildung. Nach den aktuellen Zahlen aus dem Statistischen Landesamt haben Ende letzten Jahres über 52.000 Azubis dual gelernt, im Jahresvergleich ein Anstieg um 1,2%. Mehr von Hanna Messerschmidt.
14: Es war schon der dritte Anstieg in Folge. An die 20.000 der dualen Azubis haben im letzten Jahr ihre Ausbildung begonnen. Auch das waren etwas mehr als im Jahr davor. Am beliebtesten waren Ausbildungsplätze bei den Kraftfahrzeugmechatronikern und im Einzelhandel. Es haben übrigens nicht nur mehr Azubis angefangen, es haben auch mehr erfolgreich ihre Abschlüsse gemacht.
13: Zuchterfolg im Zoo Hoyerswerda. Gleich bei drei bedrohten Vogelarten gibt es Nachwuchs. Die Mandschurenkraniche, die Sunder-Orienthornvögel und die Schneeeulen haben kleine Küken. Geschlüpft sind die Jungtiere in den letzten Wochen. Inzwischen sind sie in den Volieren auch alle zu sehen.
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0: Bei dir in Leipzig 25 Grad, in Dresden sitzt 25 Grad. Leipzig hat 24 Grad, Chemnitz 23 Grad. Viel Sonne heute, paar Wolken noch mit dazu, aber es bleibt trocken, kleiner Wind geht aktuell und morgen wird es dann wieder richtig hot. Bis zu 28 Grad sind angesagt. Na, frohes Schwitzen.
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0: Um kurz nach 4. Die A4 Chemnitz Richtung Dresden zwischen Chemnitz-Glöser und der Raststätte Auerswalder Blick Süd. Achtung, da hat's knallt. Die A17 Dresden Richtung Prag zwischen Baretal und Bad Gottleuba. Da steht ein kaputter Laster auf der rechten Straßenseite. Die A72 Zwickau Richtung Leipzig. Auf der Höhe des Kreuz Chemnitz ist die Straße gesperrt. Das geht auch noch bis morgen so weiter. In der Gegenrichtung zwischen Penich und Niederfrohna. Achtung, da liegen Müllsäcke auf der Straße. Die B169 Chemnitz, die Zwickauer Straße zwischen der Goethestraße und der Reichsstraße. Da hat's auch geknallt, da sind noch Menschen auf der Straße unterwegs, bleibt da bitte vorsichtig. Und zum Schluss Fischbach, die Stolpener Straße zwischen der Seligstädter Straße und der Kirchstraße ist in beide Richtungen gesperrt. Hast du noch was gesehen, einen Stau oder einen Blitzer? Meld dich unter der 0800 50 5x9, kannst auch eine WhatsApp rüberschicken. Nummer dazu findest du auf energy.de/Sachsen. Dein nächstes Energy Sachsen Verkehrsupdate, das kommt dann sofort wieder, wenn's kracht.
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0: Ey, es gehen gerade Fotos von so behaarten Croissants viral in diesem sogenannten Internet. Da müssen wir auf jeden Fall drüber reden. Machen wir auch gleich. Dir erstmal noch einen schönen Dienstag jetzt hier. Ne? Ich hoffe, du bist schon drin im Feierabend. Genießt ein bisschen die Hitsommertemperaturen. Und wenn nicht, dann ballern wir jetzt hier einfach weiter Hits. Und dann ist dein Feierabend irgendwann auch da. Jetzt kriegst du rein hier die Leonie mit Don't Worry. Schönen Nachmittag.

Mr. Derulo hier bei Energy Sachsen. Die meisten und Hits, die meiste Musik kriegst du hier. Jetzt stell dir mal vor, es wäre schon Sonntag, ne? Da ist ja so ein schönes, ausgiebiges Frühstück, ein absolutes Muss. Und so ein schönes, saftiges Croissant, das muss da bei mir auf jeden Fall auf dem Teller landen. Schön mit ein bisschen Frischkäse und Marmelade drauf. Mmh, oh, lecker. Es kursieren aber gerade Fotos von einem ganz besonderen Croissant im Internet. Das Ding würde ich nicht so gerne anfassen und mir auf den Teller klatschen. Das hat nämlich Haare. Also das sieht wirklich so aus, als hätte dieses Croissant, als hätte sich da jemand frisch untenrum rasiert und das Ganze dann auf dieses Blätterteiggebäck geklatscht. Das geht gerade viral, dieses haarige Croissant. Ganz viele kommentieren jedenfalls, das sieht so aus, als hätte sich da jemand von unten die Haare da irgendwie dran gemacht. Dieses haarige Croissant kommt aus dem Saiwan Bakehouse aus Thailand. Die haben es kreiert. Ursprünglich hat das irgendjemand gemacht, es sollte eigentlich ein Scherz sein. Und jetzt ist es aber so, dass ganz viele Food-Influencer dahin fahren, um das Ding zu probieren. Es sieht zwar eklig aus, aber schmecken soll es eigentlich ganz gut. Denn das, was da aussieht wie so Schamhaare, das ist in Wirklichkeit Seetang. Der wird in der chinesischen Küche auch sehr oft zum Würzen benutzt. Und das Ganze gibt diesem speziellen Croissant so eine ganz gewisse herzhafte Note. Und wenn ich das höre, denke ich mir, da wäre ich eigentlich schon wieder in. So ein herzhaftes Croissant eigentlich ganz geil. Also falls du Urlaub in Thailand planst und das probierst, hast du danach auf jeden Fall was zu erzählen. Und wenn du davon auch noch ein Foto machst und online stellst, Leute werden dir in die DMs sliden und fragen, was das ist. Auf jeden Fall. Schmecken lassen, sag ich da. Und da gibt's jetzt gleich auch noch einen neuen Hit, den kannst du ja auch schmecken lassen. Repeated ist der neueste Hit von Ed Sheeran und Martin Garrix. Kriegst du hier bei Energy Sachsen die meisten neuen Hits?

0: immer wieder auf chillig. Holly Humberstone, To Love Somebody. Hier bei Energy Sachsen, die meisten und jetzt die meiste Musik kriegst du hier. Ich hoffe, du bist auch schon drin im Feierabend. Falls nicht, keine Sorge, ich versorge dich weiter mit Hit Music Only. The Bowser kriegst du gleich mit dem neuesten Hit Magnetic. Den feiere ich persönlich ja aktuell sehr. Und davor hörst du noch Kato featuring John mit Turn the Lights Off. Bleib dran!
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0: Da ist es noch mal ein bisschen wärmer geworden. Bis zu 25 Grad hast du aktuell in Dresden. 24 in Leipzig, 23 in Chemnitz. Ansonsten viel Sonne heute. Dazu bleibt es trocken. Ein bisschen windig ist es. Morgen wird es nochmal wärmer. Bis zu 28 Grad sind drin. Kein Regen, es bleibt trocken. Schönes Hitsommerwetterchen, wa? Na wunderbar.
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0: Um 16.29 Uhr, die A4, Chemnitz Richtung Dresden, zwischen Chemnitz-Glöser und der Raststätte Auerswalder Blick Süd, da hat's geknallt, bleibt da bitte vorsichtig. Die A17, Dresden Richtung Prag, zwischen Baretal und Bad Goldleuber, Achtung, da steht ein kaputter Laster auf der rechten Straßenseite. Dann die A72, Zwickau Richtung Leipzig, auf der Höhe des Kreuz Chemnitz ist die Straße immer noch gesperrt, das geht auch noch bis morgen so weiter. In Chemnitz die Zwickauer Straße, zwischen der Goethestraße und der Reichsstraße, da hat es auch geknallt, da sind Menschen noch auf der Straße unterwegs, bleibt bitte vorsichtig. In Fischbach auf der Stolpener Straße, da ist zwischen der Seligstädter Straße und der Kirchstraße, da hat es geknallt, da auch bitte vorsichtig bleiben.
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0: Habe ich direkt drei Stück für dich, alle stehen in Dresden. Der erste auf der Gartenstraße stadtauswärts, der zweite auf der Quorener Straße Richtung Bühlau und der letzte steht auch mitten auf der Grundstraße stadteinwärts. Das ist es. Hast du noch was gesehen? Ein Stau oder ein Blitzer? Sagst du Bescheid. Meld dich unter der 0800 50 5x die 9 oder schickst einfach eine WhatsApp-Nachricht rum. Nummer dazu findest du auf energy.de/Sachsen. Dein nächstes Energy Sachsen Verkehrsupdate. Das kommt dann sofort wieder, wenn's kracht.
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0: Einen schönen zweiten Tag der Woche dir. Dienstag ist es. Energy Sachsen hast du an, die meisten neuen Hits, die meiste Musik, die hörst du hier. Und die meisten tollsten neuen Musiknews, die hat Vicky heute für uns nochmal ausgepackt.
1: Hallöchen. Der Energy Sachsen Starchecker. Nando, erstmal kurze Frage an dich. Bist du Lego-Fan?
0: Ein bisschen, ja, auf jeden Fall.
1: Dann halte ich jetzt mal fest, okay. Es gibt nämlich eine total coole Lego-Kollektion von Olivia Rodrigo.
0: Habe ich gesehen, ja.
1: Ja, da muss sogar ich sagen, überlege ich mir fast was zu holen. Da gibt es zum Beispiel die Schallplatte von ihr, eine Gitarre oder auch sehr, sehr hübsch einen Blumenstrauß aus Lego.
0: Ja, kann man sich auch gut irgendwie auf eine Kommode stellen oder so.
1: Finde ich auch.
0: Und das ist auch ganz sweet.
1: Diese Woche wird außerdem neue Musik gedroppt von Selena Gomez. Sie released die Woche eine neue Single, Te Olvido.
0: Okay, was heißt das?
1: Ja, das ist Spanisch und heißt wohl Ich vergesse dich. Ich hoffe, damit meint sie nicht ihren Freund. Mit dem hat sie nämlich den Song zusammen gemacht, mit Benny Blanco. Und ich würde sagen, sonst sind sie auch in Real Life ein Perfect Match, nicht nur musikalisch.
0: Haben die nicht gerade erst geheiratet auch?
1: Ja, letztes Jahr, glaube ich.
0: Da können sie sich ja nicht gleich wieder vergessen wollen, das geht ja nicht.
1: Ich glaube auch, die sind, glaube ich, noch ganz frisch in Love. Und wir bleiben auch gleich mal noch so ein bisschen romantisch. Ariana Grande scheint nämlich wieder total verliebt zu sein.
0: Oha.
1: Ariana hat auf Insta nämlich einen Dump gepostet und da sieht alles nach einem Soft-Lounge aus. Also Fans vermuten, dass sie wieder mit ihrem Ex Ricky Alvarez zusammen ist. Der war vor über 10 Jahren einfach Tänzer in ihrer Crew und jetzt tanzt er maybe bei ihr zu Hause wieder rum.
0: Wow, okay, da wurde noch mal ein bisschen was aufgefrischt.

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Chapel Roan hier bei Energy Sachsen. Hast du angemacht, den Sender hier. Mit Music Only kriegst du hier auf die Ohren. Und jetzt freue ich mich vor allem, nämlich weil du meinen aktuellen Favorite Hitsommer Track hier aus der Energy Sachsen Playlist bekommst. Das ist nämlich Magnetic von The Bowser. Und The Bowser, das sind drei Typen aus Norwegen, die kennen sich seit der Schule, haben angefangen Musik zusammen zu machen und dann so eine Band gegründet, so ein Electronic Music Kollektiv quasi. Und mit Magnetic, das ist ihr neuester Hit, da haben die einen Banger gedroppt. Halleluja. Schön hausig klingt das Ganze, hat aber auch so leichte Disco- und Funk-Vibes mit drinne. Finde ich super. Würde ich am liebsten die Sonnenbrille aufsetzen, drei Knöpfe vom Hemd aufmachen und dann ein bisschen abdancen. So, kannst du jetzt auch vielleicht machen im Homeoffice ganz easy oder einfach im Büro. Gar kein Problem. Kriegst jetzt hier Magnetic, der neueste Hit von The Bowser hier bei Energy Sachsen. Die meisten neuen Hits

0: The Weeknd hier bei Energy Sachsen. Die meisten Hits, die meiste Musik zum Feierabend. Da gehen wir auch gleich rein. Kriegst du noch ein paar Hits mit rein. Katy Perry und ihr neuesten Hit Watch It Burn hau ich dir gleich rein. Und davor hörst du noch Bebe Rexha und Faithless mit New Religion. Aber nur, wenn du dran bleibst. Deswegen bleib dran. Schönen Feierabend.
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0: Die neue Woche startet ganz herzerwärmend in Dresden. Hier wird nämlich bei den Filmnächten am Elbufer der Film Ein fast perfekter Antrag gespielt. Grob geht's um einen alten Mann, der seine Jugendliebe nach Jahren wieder trifft und dem Ganzen nochmal einen Versuch geben will. Ob die beiden wieder zusammenfinden, das erfährst du heute Abend um 21.30 Uhr.
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0: Um kurz vor 5.
13: Ich bin Tom. Hallo. Rund 600 Millionen Euro hat der Freistaat in den letzten 10 Jahren in die Sanierung und den Bau neuer Polizeigebäude investiert. Das Ziel: mehr Sicherheit und bessere Arbeitsbedingungen für die Polizei. In Borna ist heute das neueste Revier in Betrieb genommen worden. Streifen und Kriminaldienst aus der gesamten Region arbeiten dort künftig an einem Standort. Auch Bürger profitieren, so Innenminister Schuster.
14: Wenn die Bürger in ihre Polizei vertrauen sollen, müssen sie sie erstmal sehen. Und am liebsten sehen die Bürger nicht den Streifenbehang, sondern das Revier. Dann ist das ein ganz klares Signal, dass Sicherheit im Freistaat oberste Priorität hat. Und das muss man, glaube ich, nicht erklären, dass es in der momentanen Lage genau richtig ist.
13: Nach dem Anschlag in Berlin sorgt sich auch Sachsens CSD-Community um die Sicherheit. In Zittau soll der CSD Mitte September trotzdem wie geplant stattfinden. Die Organisatoren sehen sich gut aufgestellt und arbeiten eng mit der Polizei zusammen. Erwartet werden bei der Demo in Zittau etwa 500 Menschen. Die Krise bei Mercedes geht weiter. Der Autokonzern hat im zweiten Quartal weniger Autos verkauft und 26% weniger Gewinn gemacht als im letzten Jahr. Hauptgrund ist weiter, dass deutlich weniger Autos in China verkauft werden, heißt es vom Konzern. Und jetzt die News aus deiner Ecke mit Uwe.
2: Für Dresden und die Lausitz.
15: Die nächste Hitze steht bevor und damit wächst auch die Waldbrandgefahr. Für übermorgen erwarten die Experten vom Deutschen Wetterdienst die zweithöchste Warnstufe, etwa für Teile der Lausitz und Gebiete im Raum Meißen. Mehr von Hanna Messerschmidt.
16: Bei dieser Warnstufe empfehlen die Experten, die betroffenen Waldgebiete möglichst zu meiden. Wenn sie unterwegs sind, sollten Wanderer unbedingt auf den Hauptwegen bleiben. Offenes Feuer und Rauchen sind selbstverständlich tabu. Außerdem sollten Autos nicht auf trockenem Gras oder Boden abgestellt und Zufahrtswege freigehalten werden.
15: Der Zweckverband Ostsachsen hat seit Jahresbeginn 1,5 Millionen Euro in den Nahverkehr investiert. 25 Städte und Gemeinden im Verbundgebiet haben profitiert. Ein Schwerpunkt ist der barrierefreie Zustieg zu Bussen, Bahnen und Fähren in der Region. Der ZVVO war Anfang des Jahres gegründet worden. In Sachsen wird die duale Berufsausbildung immer beliebter. Laut Statistikamt haben Ende letzten Jahres über 52.000 Azubis dual gelernt. Das waren 1,2% mehr als noch ein Jahr zuvor. Damit stieg die Zahl der dualen Azubis schon zum dritten Mal in Folge. Es gab auch etwas mehr Neu-Azubis.
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0: Bis zu 25 Grad hast du aktuell im Freistaat. Viel Sonne gibt's heute noch. Ein paar Wolken sind mit am Start, aber die haben keinen Regen dabei. Brauchst du keine Sorgen machen. Dann wird's in der Nacht noch mal ein bisschen frischer. Ab morgen klettern die Temperaturen dann wieder ordentlich nach oben. Erst Wolken, dann kommt die Sonne raus und dann können's Temperaturen zwischen 30 und bis zu 34 Grad werden im Freistaat. Dazu bleibt's dann auch trocken.
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0: Um kurz nach 5. Die A4 Chemnitz Richtung Dresden. Zwischen Chemnitz-Glöser und der Raststätte Auerswalder Blick Süd. Achtung, da hat's geknallt. Die A9 Halle-Leipzig Richtung Berlin. Am Schkeuditzer Kreuz in der Überleitung zur A14 Richtung Halle. Da liegt ein Hammer auf der Straße. Wie auch immer der da hingekommen ist, hat vielleicht ein Handwerker, Handwerkerin verloren. Passt da bitte auf jeden Fall auf. A17 Dresden Richtung Prag zwischen Baretal und Bad Goldleuba. Da steht ein kaputter Laster auf der rechten Straßenseite. Dann haben wir wieder die A72 Zwickau Richtung Leipzig. Auf der Höhe des Kreuz Chemnitz ist die Straße gesperrt. Morgen nochmal und dann ist es vorbei. Dann sind die Sanierungsarbeiten vorbei. Chemnitz, die Zwickauer Straße zwischen der Goethestraße und der Reichsstraße. Da hat's auch geknallt. Da sind immer noch Menschen unterwegs. Bleibt da bitte vorsichtig.
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0: Habe ich 4 Stück für dich. 4 Stück in Dresden. Der erste auf der Blüherstraße stadteinwärts, da sind 30 erlaubt. Dann in der Gartenstraße stadtauswärts. In der Quorener Straße Richtung Bühlau wird geblitzt. Und der letzte steht auf der Grundstraße stadteinwärts. Hast du noch was gesehen? Vielleicht noch irgendwo ein Blitzer außerhalb von Dresden? Oder ein Stau irgendwo? Meld dich unter der 0800 50 5 mal die 9. WhatsApp kannst du auch rüberschicken. Nummer dazu findest du auf energy.de/Sachsen. Dein nächstes Energy Sachsen Verkehrsupdate. Das kommt dann sofort wieder, wenn's kracht.
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0: Schönen Feierabend dir. Es ist wieder soweit. Die Feierabendzeit ist da. Und damit du heute nochmal ein kleines Erfolgserlebnis hast, hau ich dir gleich wieder Tickets raus. Wir feiern den Energy Sachsen Hit Sommer und gleich kriegst du Tickets fürs Highfield Festival. Ganz genau. Mit BHZ Kraftklub 01099 und noch vielen mehr. Tickets gibt's gleich. Erstmal geht's weiter rein in den Feierabend und New Religion kriegst du jetzt von Bebe Rexha und Faithless. Und für die Tickets sage ich dir nach ein paar Hits gleich nochmal Bescheid. Happy Feierabend, ne?
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0: Die Imagine Dragons bei Energy Sachsen, Hit Music Only auf dem Dienstagnachmittag hier für dich. Es ist Hitsommerzeit, es ist Feierabendzeit, es heißt, jetzt gibt's Tickets fürs Highfield.
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0: Jeden Tag haben wir was Schönes raus für dich und natürlich gehst du Mitte August, da fährst du zum Stürmtaler See auf zwei Bühnen, wird da nämlich ein ganzes Wochenende abgerissen mit dabei. 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

0: wird im Infield aber richtig abgehottet. 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
0: Katy Perry kommt nochmal rein jetzt für dich mit ihrem neuesten Hit Watch It Burn. Hier bei Energy Sachsen. Hit Music Only. Happy Feierabend, Mensch.

0: Kenya Grace mit Strangers hier bei Energy Sachsen. Schön Feierabend dir. Es ist ja auch Feierabendzeit. Es ist nämlich gleich 17:30 Uhr.
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0: Und hier bei Energy Sachsen geht's natürlich noch den ganzen Tag noch weiter mit Hit Music Only. Gleich hau ich dir rein, One Republic mit ihrem neuesten Hit Need Your Love. Und davor hörst du noch Shakira und Burna Boy mit dem mittlerweile epischen Klassiker Die Die. Bleib dran.
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0: Bis zu 25 Grad hast du aktuell noch im Freistaat. Dazu Sonne, viel Sonne, wenig Wolken. Deswegen bleibt es heute auch den ganzen Tag noch trocken. Bisschen windig ist es und morgen geht's dann nochmal temperaturtechnisch bisschen weiter nach oben. Da scheint nämlich ganz auf die Sonne. Anfänglich ist es bedeckt, dann kommt sie raus und dann bis zu 30, 34 Grad sind drin morgen im Freistaat.
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0: Um 17.31 Uhr die A4 Chemnitz Richtung Dresden. Zwischen Chemnitz-Glöser und der Raststätte Auerswalder Blick Süd. Achtung, da hat's geknallt. Die A17 Dresden Richtung Prag. Zwischen Baretal und Bad Goldleuba. Da steht ein kaputter Laster auf der rechten Straßenseite. Die A72 Zwickau Richtung Leipzig. Auf der Höhe des Kreuz Chemnitz ist die Straße gesperrt. Da laufen die Sanierungsarbeiten noch bis morgen. In Chemnitz die Zwickauer Straße. Zwischen der Goethestraße und der Reichsstraße. Da hat's geknallt mit mehreren. Da sind noch Personen auf der Straße, da ist noch nicht ganz abgesichert, deswegen bleibt da bitte vorsichtig.
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0: Haben wir hier einige in Dresden? Mein Gott, was ist denn da los? 4 Stück auf der Blüherstraße wird geblitzt, statt einwärts, da sind 30 erlaubt. Auf der Gartenstraße statt auswärts, auf der Quorener Straße Richtung Bühlau und der letzte steht auf der Grundstraße statt einwärts. Hast du noch was gesehen? Ein Stau oder ein Blitzer? Irgendwo anders? Meld dich unter der 0800 50 5x die 9 oder du schickst einfach eine WhatsApp-Nachricht. Die Nummer dazu, die findest du auf energy.de/Sachsen. Dein nächstes Energy Sachsen Verkehrsupdate. Das kommt dann sofort wieder, wenn's kracht. Bis dahin, komm gut durch.
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2: Und heute schickt ganz Sachsen in den Feierabend die Maxi aus Radeburg. Hallo Maxi.
3: Grüß dich. Hi.
2: So, erzähl mal, was hast du vor zum Feierabend jetzt?
3: Heute habe ich eigentlich nichts weiter direkt geplant. Jetzt einfach nur noch nach Hause und ansonsten denke ich auf die Couch. Eigentlich müsste ich nur einkaufen, aber ich denke, heute wird nicht mehr viel. Kann ich auch morgen noch machen.
2: Du, ganz ehrlich, meinen Segen hast du. chill ich hin. Ist doch geil. Und dann wünsche ich dir jetzt einen schönen Feierabend und ganz Sachsen schickst du jetzt auch noch mal rein. Dann kannst du auf die Couch. Aha.
0: Go. 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

0: Olivia Dean. Mag ich sehr. Hast du hier gehört bei Energy Sachsen. Schönen Feierabend hier mit Hit Music Only. Und jetzt geht jemand aufs Highfield.
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0: Der Energy Sachsen Hitsommer läuft. Wir hauen dir jeden Tag Tickets raus für Konzerte, Open Airs, Events im Freistaat und darüber hinaus. Das geht hier Schlag auf Schlag. Und jetzt will aufs Highfield die Gina aus Dresden. Hi Gina.
2: Hi.
0: Na Gina, wie war dein Tag heute? Wie geht's dir?
2: Super, wir haben heute ein bisschen was für unsere neue Wohnung geklärt und es war eigentlich sehr produktiv.
0: Ja geil, eine neue Wohnung hast du, Glückwunsch. Dann fehlen dir ja jetzt nur noch Highfield-Tickets, ha?
2: Ja, das wäre echt geil.
0: Wie oft warst du da schon am Start?
2: In den letzten Jahren eigentlich immer. Gerade aufgrund der Lage einfach immer super nah. Die Ecks sind immer top und jetzt gerade mit Last Edition muss ich unbedingt wieder hin.
0: Überleg dir, wen du mitnehmen willst. Du hast die Tickets gewonnen. Glückwunsch.
2: Geil, danke. Oh Gott, toll.
0: Da sind schon wieder Tickets weg, aber mach dir keine Sorgen. Hier im Studio, da steht ein Tresor, da sind noch ganz viele Tickets drin. Du schnappst ja auch noch welche. Morgen früh ist Vicky wieder am Start. Mach dich knallwach und haut dir da zum Beispiel um 7.10 Uhr Tickets fürs SMS-Festival raus. Und ich knall dir auch nochmal am Nachmittag Jazik-Tickets morgen von Latz.
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0: Dann machen wir nochmal was Frisches. Run Republic habe ich jetzt hier für dich mit dem neuesten Hit Need Your Love. Hier bei Energy Sachsen die meisten neuen Hits. Schönen Feierabend.

0: Nico Santos bei Energy Sachsen. Gleich stolpern wir hier weiter rein in den Feierabend, aber auf elegant. Joe ist gleich am Start für dich mit brandneuen Hits. Zum Beispiel Topic und Becky G mit ihrem Sommersmasher Sorry Papi sind am Start. Und davor hörst du noch den guten alten Samba mit Homewrecker. Schönen Feierabend, bleib dran.
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0: 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Mach dir einen netten Abend und lass den Dienstag im Club Countdown in Dresden ausklingen. Jede Woche Dienstag ist hier nämlich Kneipenabend, da gönnst du dir ein paar Getränke, quatscht mit deinen Besten oder lernst mal neue Leute kennen. Egal wie, hier wird dir ein entspannter Dienstagabend garantiert. Ab 19 Uhr ist offen, hab einen schönen Tag. Wenn du wissen willst, was sonst noch so geht, dann klick dich rein unter energy.de/Sachsen.
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0: Um ganz kurz vor 6.
11: Ich bin Tom, hallo. Ermittler haben auf dem Handy des mutmaßlichen CSD-Attentäters von Berlin ein Video gefunden, in dem sich offenbar der 21-Jährige zur Terrororganisation Islamischer Staat bekennt. Attentäter nehmen solche Videos meist vor Anschlägen auf, um sie danach im Internet zu veröffentlichen. Im Süden von Leipzig hat die Polizei jetzt ein neues Zuhause. Das Revier in Borna soll die Bedingungen für Beamte und Besucher verbessern. Es bietet Platz für etwa 140 Polizeibeamte. Rund 23 Millionen Euro hat der Neubau gekostet. Streifen- und Kriminaldienst arbeiten dort künftig gemeinsam. Der Leiter des Polizeireviers in Bonn, Frank Winkler, sagte uns:
12: Wir waren bisher aufgrund des kleinen Gebäudes im alten Revier geteilt. Heute sind wir jetzt hier alle in einem Objekt untergebracht, was natürlich auch diese Arbeitswege deutlich verkürzt und die Kommunikation viel besser ist.
11: Der Metallkonzern AMG hat das Lithiumprojekt im sächsischen Zinnwald übernommen. AMG war schon vorher an dem Unternehmen beteiligt und will die Bergbaupläne weiter vorantreiben. Sachsens Wirtschaftsminister Panther sieht die Übernahme positiv. Internationale Investoren würden dem Standort Sachsen vertrauen. Und jetzt die News aus deiner Ecke mit Uwe.
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13: In Sachsen wächst mit der bevorstehenden Hitze die Waldbrandgefahr. Für Donnerstag erwarten die Experten vom Deutschen Wetterdienst die zweithöchste Warnstufe, etwa für Teile Westsachsens, auch das Vogtland, Nordsachsen, Teile Mittelsachsens, der Raum Meißen und Gebiete in der Lausitz sind betroffen. In Sachsen machen immer mehr junge Leute eine duale Berufsausbildung. Nach den aktuellen Zahlen aus dem Statistischen Landesamt haben Ende letzten Jahres über 52.000 Azubis dual gelernt, im Jahresvergleich ein Anstieg um 1,2%. Mehr von Hanna Messerschmidt.
14: Es war schon der dritte Anstieg in Folge. An die 20.000 der dualen Azubis haben im letzten Jahr ihre Ausbildung begonnen. Auch das waren etwas mehr als im Jahr davor. Am beliebtesten waren Ausbildungsplätze bei den Kraftfahrzeugmechatronikern und im Einzelhandel. Es haben übrigens nicht nur mehr Azubis angefangen, es haben auch mehr erfolgreich ihre Abschlüsse gemacht.
13: Zuchterfolg im Zoo Hoyerswerda. Gleich bei drei bedrohten Vogelarten gibt es Nachwuchs. Die Mandschurenkraniche, die Sunda-Orientornvögel und die Schneeeulen haben kleine Küken. Geschlüpft sind die Jungtiere in den letzten Wochen. Inzwischen sind sie in den Volieren auch alle zu sehen.
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0: 25 Grad hast du in Dresden aktuell, in Leipzig sind es 24 Grad, Chemnitz hat 23 Grad, Sonne ist noch ordentlich am Start, paar Wolken sind mit dabei, aber es bleibt trocken und morgen kannst du wieder schön abschwitzen, da wird es nämlich hot, spätestens am Nachmittag, da kommt die Sonne dann nämlich so richtig durch und es werden bis zu 34 Grad im Freistaat, am Donnerstag soll es dann auch nochmal heißer werden.
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0: Donnerwetter um 18.02 Uhr. Die A72 Zwickau Richtung Leipzig. Immer noch auf Höhe des Kreuz Chemnitz ist die Straße gesperrt. Da laufen noch bis morgen Sanierungsarbeiten. Deswegen morgen auch nochmal gesperrt und dann ist hoffentlich wieder frei.
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0: Habe ich einige in Dresden für dich. Auf der Blüherstraße wird geblitzt statt einwärts, da sind 30 erlaubt. Auf der Gartenstraße statt auswärts, auf der Quorener Straße Richtung Bühlau. Und der letzte steht immer noch in Dresden auf der Grundstraße statt einwärts. Das ist es. Hast du noch was gesehen, einen Stau oder einen Blitzer? Melde dich unter der 0800 50 5x9 oder du schickst einfach eine WhatsApp-Nachricht rum. Die Nummer dazu, die findest du auf energy.de/Sachsen, ganz easy. Der nächste ist Energy Sachsen Verkehrsupdate. Das kommt dann sofort wieder, wenn es kracht. Bis dahin, komm gut durch.
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15: Hello, hello, um kurz nach 6 bei Energy Sachsen brandneu. Ich bin die Joe, bin für dich am Start. Wir rocken den Feierabend und zwar mit den brandneuesten Hits. Ja, die habe ich hier jeden Abend für dich. Du weißt Bescheid, da geht der ganze Feierabend hier locker flockig rum und ich würde sagen, wir gehen direkt rein. Let's go.
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2: Sängerin Loi hat einen neuen Hit gedroppt. Dafür hat sie sich einfach mal mit DJ und Produzent David Puentes zusammengetan. Und ich sag ja, die beiden sind musikalisch ein Perfect Match. Raus kam ein absoluter Hit-Sommer-Banger. Emotional und leicht. Gibt mir auch so ein bisschen Roadtrip-Vibes. Sonnenbrille im Gesicht, freie Fahrt auf der Landstraße, Fenster unten und dann läuft der neue Hit Golden Summer jetzt in unserem Hit-Update.
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Dieser Typ, der verblüfft mich ja jedes Mal. Topic jetzt bei Energy Sachsen brandneu. Der ist ja wirklich eine Hitmaschine. Und für einen deutschen Künstler wirklich wahnsinnig international unterwegs. Jetzt hat er eine absolute Pop-Latin-Queen gefeatured, nämlich Becky G, und hat schon wieder einen Hit gemacht. Hit after Hit after Hit after Hit. Dieses Mal heißt er Sorry Puppy. Da kommt der Latin-Einfluss rein. Und ja, was soll ich sagen? Ist ein Brett.

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5: Sonne und ein paar Wolken gibt es heute Abend und es bleibt trocken. In der Nacht kühlt es runter, die Tiefstwerte liegen zwischen 16 und 9 Grad. Morgen gibt's richtig viel Sonne und weiter kein Regen. Die Höchstwerte gehen rauf bis 33 Grad.
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5: Auf der A4 Dresden Richtung Görlitz liegt zwischen Uhorn und Burkau Reifenteile auf der Autobahn. Die A72 Zwickau Richtung Leipzig ist in Höhe des Kreuz Chemnitz wegen Sanierungsarbeiten bis morgen gesperrt. Im Kreis Leipzig ist die Straße zwischen Klinger und Großsteinbach wegen eines Unfalls in beiden Richtungen gesperrt. Im Vogtlandkreis ist die Elsterberger Straße zwischen Netschkau und Eichmühle wegen eines Unfalls in beiden Richtungen gesperrt. Und im Erzgebirgskreis ist die Straße zwischen Kunersdorf und Königswalde nach einem Unfall voll gesperrt. Geblitzt wird. In Dresden auf der Blüherstraße stadteinwärts und es blitzt auch auf der Gartenstraße stadtauswärts. Melde auch du uns Staus und Blitzer unter 0800 50 5 mal die 9.
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Na, auf geht's in Feierabend. Ich finde, reicht für heute hier bei Energy Sachsen. Aber das Highlight des Abends, das kommt ja eigentlich noch. Die Energy Sachsen Top 7 um 7. Die aktuellsten Charts, die es so gibt im großen, weiten Chart-Universum. Die votest du selber nämlich daily rein. 7 Hits im Ranking. Mal schauen, was du seit gestern da so angerichtet hast. Welche Hits du rausgeschmissen hast, welche neu reingekommen sind. Ich weiß es schon, du noch nicht, aber gleich geht's los um 7. Und wenn du Bock hast, da ein bisschen mit rumzumischen, du kannst jeden Tag abstimmen auf energy.de/sachsen. Deine Nummer 1 für die meisten neuen Hits läuft und da geht's jetzt weiter in der Feierabend-Playlist bei Energy Sachsen.

0: Girlin Girl bist und gerade Energy Sachsen hörst, dann kannst du das wahrscheinlich jetzt sehr relaten. Die Grammy-nominierte Girlband Flo hat nämlich eine Nummer rausgehauen, Leak It, und die beschreibt das Gefühl, was man als Kind oder halt als junges Mädchen hat, wenn man eine Girlband gesehen hat und einfach geflasht war. Man hat sich automatisch irgendwie empowered gefühlt und dachte, man kann die ganze Welt haben. Kannst du ja auch. Kriegst du hin. Ich glaub da an uns Girls. Und die passende Mucke für dieses Empowerment habe ich hier bei Energy Sachsen brandneu. Leak It von Flo.
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0: Feierabendmodus an. Wir haben gleich alle wichtigen Updates für dich.
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5: In deinen Feierabend startest du heute ultra entspannt in Dresden. Im Nachtgarten in der Saloppe spielst du erst eine Runde Tischtennis oder Kicker, gönnst dir da noch deinen Lieblingsdrink und erholst dich unter freiem Himmel. Für alle Tanzmäuse ist übrigens ab 20 Uhr auch natürlich noch ein DJ am Start. Los geht's schon um 17 Uhr und bis 21 Uhr kommst du auch noch for free rein.
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6: Ich bin Gisa, hallo. Die Polizei im Landkreis Leipzig bekommt mehr Platz und modernere Arbeitsbedingungen. Die Polizei in Borna hat heute ihr neues Revier übernommen. Der Freistaat hat 23 Millionen Euro in den Neubau investiert. In den letzten 10 Jahren sind insgesamt rund 600 Millionen Euro in moderne Polizeigebäude in ganz Sachsen geflossen. Finanzminister Piwart sagte uns.
7: Und das wird auch weitergehen. Also wir haben weitere Vorhaben, beispielsweise in Werdau, in Freiberg, in Dresden, aber auch bei der Hochschule der Sächsischen Polizei in Rothenburg und in Bautzen, wo wir ganz deutlich machen, dass uns gute, effiziente Polizeiarbeit wichtig ist und dass wir vor allen Dingen für die Polizistinnen und Polizisten beste Arbeitsbedingungen schaffen wollen.
6: Nach dem Hauseinsturz in Görlitz sitzen 2 Verdächtige in U-Haft. Ein Gericht hat die Haftbefehle erlassen. Die beiden Männer sollen im Mai eine Gasexplosion in dem Haus verursacht haben, offenbar weil sie eine Kupferleitung absägen wollten. Bei dem folgenden Unglück kamen 3 Menschen ums Leben. Auf dem Handy des mutmaßlichen CSD-Attentäters ist laut Bundesanwaltschaft ein Bekennervideo gefunden worden. Zu sehen ist ein Vermummter, wahrscheinlich der Mann selbst. Er bekennt sich darin zur Terrororganisation Islamischer Staat. Weitere Datenträger aus seiner Wohnung werden noch ausgewertet. Und jetzt die News aus deiner Ecke mit Uwe.
0: Für Dresden und die Lausitz.
8: Die nächste Hitze steht bevor und damit wächst auch die Waldbrandgefahr. Für übermorgen erwarten die Experten vom Deutschen Wetterdienst die zweithöchste Warnstufe, etwa für Teile der Lausitz und Gebiete im Raum Meißen. Mehr von Hanna Messerschmidt.
9: Bei dieser Warnstufe empfehlen die Experten, die betroffenen Waldgebiete möglichst zu meiden. Wenn sie unterwegs sind, sollten Wanderer unbedingt auf den Hauptwegen bleiben. Offenes Feuer und Rauchen sind selbstverständlich tabu. Außerdem sollten Autos nicht auf trockenem Gras oder Boden abgestellt und Zufahrtswege freigehalten werden.
8: Der Zweckverband Ostsachsen hat seit Jahresbeginn 1,5 Millionen Euro in den Nahverkehr investiert. 25 Städte und Gemeinden im Verbundgebiet haben profitiert. Ein Schwerpunkt ist der barrierefreie Zustieg zu Bussen, Bahnen und Fähren in der Region. Der ZVVO war Anfang des Jahres gegründet worden. In Sachsen wird die duale Berufsausbildung immer beliebter. Laut Statistikamt haben Ende letzten Jahres über 52.000 Azubis dual gelernt. Das waren 1,2% mehr als noch ein Jahr zuvor. Damit stieg die Zahl der dualen Azubis schon zum 3. Mal in Folge. Es gab auch etwas mehr Neu-Azubis.
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6: Sonne und ein paar Wolken gibt es heute Abend und es bleibt trocken. In der Nacht kühlt es runter, die Tiefstwerte liegen zwischen 16 und 9 Grad. Morgen gibt's richtig viel Sonne und weiter kein Regen. Die Höchstwerte gehen rauf bis 33 Grad.
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6: Auf der A4 Dresden Richtung Görlitz. Vorsicht, zwischen Ohorn und Burkau ist die rechte Spur wegen eines Radwechsels gesperrt. Die A72 Zwickau Richtung Leipzig ist in Höhe des Kreuzes Chemnitz wegen Sanierungsarbeiten bis morgen gesperrt. Im Vogtlandkreis ist die Elsterberger Straße zwischen Netschkau und Eichmühle nach einem Unfall in beiden Richtungen dicht. Und im Kreis Leipzig ist die Straße zwischen Klinger und Großsteinberg nach einem Unfall in beiden Richtungen dicht. In Leipzig laufen auf der Gustav-Esche-Straße zwischen an der Elster und der Georg-Schwarz-Straße Schafe auf der Fahrbahn. Melde auch du uns Staus und Blitzer unter 0800 50 5 mal die 9.
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10: Kurz nach 7 ist es und das bedeutet bei Energy Sachsen brandneu nur eins für dich. Es ist doch mal wieder Zeit für deine Daily Mini-Charts, die du hier jeden Tag votest auf energy.de/sachsen. Die Top 7 um 7. Ja. Du hast wieder einiges umgeschmissen und wir schauen gleich mal rein hier bei Energy Sachsen brandneu. Ich bin die Jo und jetzt kommt dein Platz 7.
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4: Sonne und ein paar Wolken gibt es heute Abend und es bleibt trocken. In der Nacht kühlt es runter, die Tiefstwerte liegen zwischen 16 und 9 Grad. Morgen gibt's richtig viel Sonne und weiter kein Regen. Die Höchstwerte gehen rauf bis 33 Grad.
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4: Auf der A4 Dresden Richtung Görlitz ist zwischen Ohorn und Burkau die rechte Spur wegen eines Radwechsels gesperrt. In Höhe Merane liegen auf der A4 Chemnitz Richtung Erfurt Gegenstände auf der linken Spur. Die A72 Zwickau Richtung Leipzig ist in Höhe des Kreuz Chemnitz wegen Sanierungsarbeiten bis morgen gesperrt. Leipzig, Gustav-Esche-Straße, zwischen an der Elster- und Georg-Schwarz-Straße laufen Schafe auf der Fahrbahn. Und im Vogtlandkreis ist die Elsterberger Straße zwischen Netschkau und Eichmühle wegen eines Unfalls in beiden Richtungen gesperrt. Melde auch du uns Staus und Blitzer unter 0850 5x9.
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Bei Energy Sachsen Brandneu habe ich nicht nur Newcomer und neue Artists für dich am Start. Nee, ich habe auch die alten Hasen mit dabei, die das Business schon ein bisschen länger mitmachen, aber einfach immer neue Mucke raushauen. Ariana Grande zum Beispiel, die leitet gerade ihre neue Paddle Era ein. So heißt die neueste Album und der Auftakttrack dafür ist Hate That I Made You Love Me. Sie selber sagt, absoluter Lieblingssong, habe noch nie einen Song, den ich geschrieben habe, so sehr gefeiert. Ich muss sagen, ich finde den schon auch sehr cool, liebe die Sounds, die sie verwendet hat. Ich bin sehr gespannt, was uns diese neue Era noch bringen wird. Kannst du dir jetzt auch mal ein eigenes Bild machen? Ich packe sie dir nämlich rein in deine brandneue Playlist bei Energy Sachsen. Hate That I Made You Love Me, der Auftakttrack von Paddle von Ariana Grande.

Jeden Tag haben wir hier ein Date am Abend mit den brandneuesten Hits bei Energy Sachsen. Und da kommt jetzt hier jemand dazu zu unserem Candlelight Dinner, nämlich der gute Michael Schulte mit seinem neuen Hit Lovesick. Der Michael, der ist verliebt und du kennst es wahrscheinlich auch, das macht was mit einem. Da wird man ein bisschen ballerballer im Kopf. Darüber hat er jetzt einen neuen Hit geschrieben, Lovesick, und der ist total upbeat, total gute Launenummer. Und die gibt's jetzt bei Energy Sachsen am Abend. Brandneu.

zusammen, Junge, Junge, Junge, eine crazy Kombi. Martin Garrix, einer der erfolgreichsten Producer und DJs, zusammen mit Ed Sheeran, einem der erfolgreichsten Singer-Songwriter der Welt. Das kann ja nur was Krasses werden. Ist es auch, wirklich. Es ist was richtig Krasses rausgekommen, heute in deiner brandneuen Playlist bei Energy Sachsen. Repeated heißt die neue Nummer und das ist einfach ein wahnsinnig gutes Crossover aus Dance und Pop, wie aus dem Bilderbuch. Jetzt für dich in deinem Feierabend, Repeated von Martin Garrix und Ed Sheeran. Let's go.

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7: 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Ob die beiden wieder zusammenfinden, das erfährst du heute Abend um 21.30 Uhr.
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8: Ich bin Gisa, hallo. Paukenschlag im Erzgebirge. Der Metallriese AMG hat das Lithiumprojekt in Zinnwald übernommen. Er will die Bergbaupläne in der Gegend vorantreiben, Benno Hille.
9: AMG war bereits an dem Unternehmen Zinnwald Lithium beteiligt. Nun hat der Konzern mit Sitz in Amsterdam das Projekt komplett in seiner Hand. AMG ist weltweit aktiv, unter anderem in Großbritannien, den USA, Mexiko und auch in China. Wichtige Voraussetzungen für den Bergbau in Zinnwald liegen zwar vor, bislang hatte aber das Geld gefehlt, um tatsächlich nach Lithium graben zu können. Sachsens Wirtschaftsminister Panther sieht die Übernahme positiv. Internationale Investoren würden dem Standort Sachsen vertrauen.
8: Nach dem Anschlag in Berlin sorgt sich auch Sachsens CSD-Community um die Sicherheit. In Zittau soll der CSD Mitte September trotzdem wie geplant stattfinden. Die Organisatoren sehen sich gut aufgestellt und arbeiten eng mit der Polizei zusammen. Erwartet werden bei der Demo in Zittau etwa 500 Menschen. Borna hat jetzt ein modernes Polizeirevier. Der Neubau hat rund 23 Millionen Euro gekostet und soll die Arbeitsbedingungen für die Polizei in der Gegend verbessern. Etwa 140 Bedienstete sind künftig am Standort tätig. Ihr Einsatzgebiet reicht von Geitheim bis in den Leipziger Südraum. Und jetzt die News aus deiner Ecke mit Uwe.
3: Für Dresden und die Lausitz.
10: In Sachsen wächst mit der bevorstehenden Hitze die Waldbrandgefahr. Für Donnerstag erwarten die Experten vom Deutschen Wetterdienst die zweithöchste Warnstufe, etwa für Teile Westsachsens, auch das Vogtland, Nordsachsen, Teile Mittelsachsens, der Raum Meißen und Gebiete in der Lausitz sind betroffen. In Sachsen machen immer mehr junge Leute eine duale Berufsausbildung. Nach den aktuellen Zahlen aus dem Statistischen Landesamt haben Ende letzten Jahres über 52.000 Azubis dual gelernt, im Jahresvergleich ein Anstieg um 1,2%. Mehr von Hanna Messerschmidt.
11: Es war schon der dritte Anstieg in Folge. An die 20.000 der dualen Azubis haben im letzten Jahr ihre Ausbildung begonnen. Auch das waren etwas mehr als im Jahr davor. Am beliebtesten waren Ausbildungsplätze bei den Kraftfahrzeugmechatronikern und im Einzelhandel. Es haben übrigens nicht nur mehr Azubis angefangen, es haben auch mehr erfolgreich ihre Abschlüsse gemacht.
10: Zuchterfolg im Zoo Hoyerswerda. Gleich bei drei bedrohten Vogelarten gibt es Nachwuchs. Die Mandschurenkraniche, die Sunder-Orienthornvögel und die Schneeeulen haben kleine Küken. Geschlüpft sind die Jungtiere in den letzten Wochen. Inzwischen sind sie in den Volieren auch alle zu sehen.
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8: Sonne und ein paar Wolken gibt es heute Abend und es bleibt trocken. In der Nacht kühlt es runter, die Tiefstwerte liegen zwischen 16 und 9 Grad. Morgen gibt's richtig viel Sonne und weiter kein Regen. Die Höchstwerte gehen rauf bis 33 Grad.
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8: In Leipzig, Achtung, auf der Gustav-Esche-Straße laufen zwischen an der Elster und der Georg-Schwarz-Straße Schafe auf der Fahrbahn. Auf der A72 Zwickau Richtung Leipzig gibt es in Höhe des Kreuz Chemnitz wegen Sanierungsarbeiten bis morgen eine Sperrung. In Dresden ist die Altfrankener Straße zwischen der Tarranter Straße und der Fritz-Schulze-Straße nach einem Unfall voll gesperrt. Im Erzgebirgskreis ist die Straße zwischen Kunersdorf und Königswalde nach einem Unfall voll gesperrt.
2: Und im Kreis Nordsachsen und Elbe-Elster gibt es auf der Straße zwischen Döbrichau und Rehfeld wegen eines Feuerwehreinsatzes in beiden Richtungen eine Sperrung. Melde auch du uns Staus und Blitzer unter 0800 50 5 mal die 9.
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1: Tag, ich bin die Joe und wenn du mich hier bei Energy Sachsen hörst, dann bedeutet das nur eins, die brandneuesten Hits, die sind mit am Start. Ich habe hier wieder eine Playlist der Extra-Klasse zusammengestellt für dich und wir labern nicht viel drumrum, sondern gehen direkt rein mit den frischesten Releases bei Energy Sachsen brandneu.
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Irgendwie erinnert mich der nächste Song aus deiner Energy Sachsen Playlist ein bisschen an den Song She Hero von Billie Eilish. Ob ich jetzt hier einen ganz großen Klau aufgedeckt habe, ich weiß es nicht. Was ich aber weiß, What You Want von Gamper and Dodoni zusammen mit Trips und Micahs und Darla Jade ist trotzdem ein sehr, sehr geiler Song für einen Feierabend. Den kannst du im Auto pumpen, du kannst aber auch einen chilligen machen oder zum Dancen ist er auch fein. What You Want packe ich dir rein in die Playlist. Geklaut oder nicht geklaut, ich verrat's auch keinem.

Dive. Da geht doch die Sonne auf, sobald Nico Santos hier in deine Energy Sachsen Playlist reinspaziert kommt. Auch wenn die Sonne gerade eigentlich laut Uhrzeit fast eher untergeht. Aber er bringt auf jeden Fall den Sommer rein mit seiner neuen Nummer Why Don't You Stay. Ein typischer Fenster-Runter-Song und Nico Santos ist ja auch einfach ein Strahlemann. Der bringt einfach die Good Vibes rein, egal wie. Brandneu draußen und natürlich zuallererst bei Energy Sachsen brandneu. Why Don't

Wenn YouTuber oder auch Content Creator anfangen mit Mucke machen, dann kann es oft in die Hose gehen. Es gibt aber auch echt genug Leute, die haben es richtig drauf und da gehört Falk definitiv dazu. Zusammen mit Sängerin Hayley Mays hat er einen neuen Banger für deine Energy Sachsen brandneue Playlist beigesteuert. Hot Boys Cry, und der ist richtig dancig, voller Energie, aber auch total ehrlich, weil er ja dazu aufruft, auch mal zu heulen. Auch als Boy, da kannst du und sollst du auch deine Gefühle zeigen. Hot Boys Cry, dein Dancefloor-Banger auf dem Feierabend. Da tanz mal durch hier bei Energy Sachsen brandneu.

Das ist aber mal sowas von ein Good Vibe Dancefloor Banger, den BB Close da reingedroppt hat bei Energy Sachsen. Der ist ein richtiger Confidence Booster auf dem Feierabend. Sie released ja noch nicht allzu lang Mucke alleine, aber ich sag dir, wie es ist, sie hätte es schon früher machen sollen. Ihre Songs, die sind nämlich wirklich der absolute Vibe. Die bringen die Chefskiss durch den Abend. Jetzt Temptations von BB Close.

0: Support. Sonne und ein paar Wolken gibt es heute Abend und es bleibt trocken. In der Nacht kühlt es runter, die Tiefstwerte liegen zwischen 16 und 9 Grad. Morgen gibt's richtig viel Sonne und weiter kein Regen, die Höchstwerte gehen rauf bis 33 Grad.
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0: In Leipzig, Vorsicht, auf der Gustav-Esche-Straße laufen zwischen an der Elster- und Georg-Schwarz-Straße Schafe auf der Fahrbahn. Im Kreis Elbe-Elster gibt es auf der Bahnhofstraße zwischen Rehfeld und Rehfeld-Bahnhof in beiden Richtungen wegen eines Feuerwehreinsatzes eine Sperrung. Die A72 Zwickau Richtung Leipzig ist in Höhe des Kreuz Chemnitz wegen Sanierungsarbeiten bis morgen gesperrt. In Dresden ist die Altfrankener Straße zwischen der Tarranter Straße und der Fritz-Schulze-Straße nach einem Unfall voll gesperrt. Und im Erzgebirgskreis ist die Straße zwischen Kunersdorf und Königswalde nach einem Unfall voll gesperrt. Melde auch du uns Staus und Blitzer unter 0800 50 5 mal die 9.
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Jetzt wird's ein bisschen kitschig im Feierabend mit Energy Sachsen. Alex Samson hat nämlich eine kleine Liebeserklärung gedroppt an deine bessere Hälfte, deine Eltern, Geschwister, Freunde, Arbeitskollegen, dein Dönermann, völlig egal, einfach an alle, die dich bisher so unterstützt haben. Ist der letzte Track von seiner brandneuen EP Growing Pains und jetzt in einer Feierabend-Playlist drin, hier bei Energy Sachsen.

Drei Songs in einem und dann auch noch eine Fast-Love-Story. Das delivert dir Olivia Rodrigo mit ihrem neuen Banger Stupid Song. Sie ist einfach ganz entspannt durch die Straßen von New York City geschlendert und wurde auf einmal angesprochen. Grundsätzlich nichts Neues, aber sie wurde nicht nach einem Foto gefragt. Nee, ein Typ wollte sie einfach zum Essen einladen. Sowas Süßes wirklich. Und auch wenn sie Nein gesagt hat, ein guter Song ist trotzdem bei rausgekommen und da verarbeitet sie gleich mal drei verschiedene Ansätze, die echt komplett unterschiedlich klingen, aber trotzdem am Ende irgendwie sehr, sehr gut zusammenpassen. Wie drei Songs in einem halt. Stupid Song, ganz brandneu drin in deiner Playlist bei Energy Sachsen.

großer Fan davon, wenn ein paar DJs in der Energy Sachsen brandneue Playlist drin sind. Deshalb mache ich das jetzt auch einfach mal. Neptunica jetzt am Start und der bringt dich aber mal sowas von durch den Abend mit seinem neuen Hit What If. Melodische Hausmucke, wie sie im Buche steht, richtig sommerlicher Sound und vor allem auch richtig gemütlich. Eigentlich genauso wie dein Feierabend auch sein sollte, hier bei Energy Sachsen brandneu.

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1: Ich bin Lisa, hallo. Rund 600 Millionen Euro hat der Freistaat in den letzten 10 Jahren in die Sanierung und den Bau neuer Polizeigebäude investiert. Das Ziel: mehr Sicherheit und bessere Arbeitsbedingungen für die Polizei. In Borna ist heute das neueste Revier in Betrieb genommen worden. Streifen- und Kriminaldienst aus der gesamten Region arbeiten dort künftig an einem Standort. Auch Bürger profitieren, so Innenminister Schuster.
2: Wenn die Bürger in ihre Polizei vertrauen sollen, müssen sie sie erst mal sehen. Und am liebsten sehen die Bürger nicht den Streifenwagen, sondern das Revier. Dann ist das ein ganz klares Signal, dass Sicherheit im Freistaat oberste Priorität hat. Und das muss man, glaube ich, nicht erklären, dass es in der momentanen Lage genau richtig ist.
1: Der Metallriese AMG will die Bergbaupläne im sächsischen Zinnwald vorantreiben. Der Konzern war bereits an dem Lithiumunternehmen beteiligt, nun hat er es komplett übernommen. Wichtige Voraussetzungen für den Abbau liegen vor. Bislang fehlte aber das nötige Geld, um nach Lithium graben zu können. Ermittler haben auf dem Handy des mutmaßlichen CSD-Attentäters ein Video gefunden, in dem sich offenbar der 21-Jährige zur Terrororganisation Islamischer Staat bekennt. Attentäter nehmen solche Videos meist vor Anschlägen auf, um sie danach im Internet zu veröffentlichen. Und jetzt die News aus deiner Ecke mit Uwe.
0: Für Dresden und die Lausitz.
3: Die nächste Hitze steht bevor und damit wächst auch die Waldbrandgefahr. Für übermorgen erwarten die Experten vom Deutschen Wetterdienst die zweithöchste Warnstufe, etwa für Teile der Lausitz und Gebiete im Raum Meißen. Mehr von Hanna Messerschmidt.
4: Bei dieser Warnstufe empfehlen die Experten, die betroffenen Waldgebiete möglichst zu meiden. Wenn sie unterwegs sind, sollten Wanderer unbedingt auf den Hauptwegen bleiben. Offenes Feuer und Rauchen sind selbstverständlich tabu. Außerdem sollten Autos nicht auf trockenem Gras oder Boden abgestellt und Zufahrtswege freigehalten werden.
3: Der Zweckverband Ostsachsen hat seit Jahresbeginn 1,5 Millionen Euro in den Nahverkehr investiert. 25 Städte und Gemeinden im Verbundgebiet haben profitiert. Ein Schwerpunkt ist der barrierefreie Zustieg zu Bussen, Bahnen und Fähren in der Region. Der ZVVO war Anfang des Jahres gegründet worden. In Sachsen wird die duale Berufsausbildung immer beliebter. Laut Statistikamt haben Ende letzten Jahres über 52.000 Azubis dual gelernt. Das waren 1,2% mehr als noch ein Jahr zuvor. Damit stieg die Zahl der dualen Azubis schon zum dritten Mal in Folge. Es gab auch etwas mehr Neu-Azubis.
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6: Wenig Wolken gibt es heute Nacht und es bleibt trocken. Die Temperaturen sinken auf 16 bis 9 Grad. Morgen bleibt's sonnig und trocken, nur bis mittags sind vereinzelt ein paar Wolken dabei. Maximal werden es 33 Grad.
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6: Im Kreis Elbe-Elster, Vorsicht, die Bahnhofstraße ist in beiden Richtungen zwischen Rehfeld und Rehfeld-Bahnhof wegen eines Feuerwehreinsatzes gesperrt. Die A72 Zwickau Richtung Leipzig ist in Höhe des Kreuz Chemnitz wegen Sanierungsarbeiten bis morgen gesperrt. In Dresden ist die Altfrankener Straße zwischen der Tarranter Straße und der Fritz-Schulze-Straße nach einem Unfall voll gesperrt. Im Kreis Oberspreewald-Lausitz ist die Straße zwischen Brieske und dem Abzweig nach Schwarzheide nach einem Unfall voll gesperrt. Und im Kreis Nordsachsen und Elbe-Elster ist die Straße zwischen Döbrichau und Rehfeld wegen eines Feuerwehreinsatzes in beiden Richtungen gesperrt. Melde auch du uns Staus und Blitzer unter 0800 50 5 mal die 9.
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7: Brandneue Hits, so frisch gekocht, die sind sogar noch heiß, gibt's natürlich bei mir. Ich bin die Joe und wir machen uns jetzt gemeinsam eine gute Zeit, weil du hast wahrscheinlich schon Feierabend und ich nicht. Aber egal, das nehme ich natürlich in Kauf, dafür, dass du jetzt die brandneueste Mucke hörst. Ich hab Bock, hoffe du auch und ich würde sagen, let's go.
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Tom Gregory ist ein bisschen spät dran mit seiner ersten Single 2026. Da hat er uns ein bisschen warten lassen. Aber ich würde sagen, es hat sich zumindest mal gelohnt. Man kennt es ja häufig, ein bisschen danciger von ihm. Sein neuer How It Was Before ist aber eher eine poppige Nummer. Und der Mann, der hat ja eine ganz, ganz tolle Stimme. Also der könnte mir eine Packungsbeilage vorlesen. Ich würde ihm irgendeine Emotion abkaufen. How It Was Before, der verspätete Kickoff in 2026 von Tom Gregory. Jetzt brandneu drin in deiner Feierabend.

es gibt Beziehungen, die halten und es gibt welche, die waren eine Lehre und auch das ist wirklich völlig fein. Wow, so weise Worte hier bei NRD Sachsen brandneu. Die kommen aber nur so halb von mir. Eigentlich hat Sophia Camara darüber einen Song geschrieben. Ist brandneu drin in der Feierabend-Playlist heute und da geht's eben um dieses letzte Treffen, das letzte Gespräch oder einfach so eine letzte Realisation, die du so hast, wenn eine Bezi zu Ende geht. Dann war es das halt auch eine Lehre. Ist ein Song für alle meine Pop-Girlies hier bei brandneu und den hörst du jetzt.

Der Feierabend mit Energy Sachsen, der riecht mir doch hier geradezu nach Strand und Meer, auch wenn du gerade wahrscheinlich noch im Freistaat unterwegs bist. Jubel bringt genau den Vibe rein in die Playlist mit ihrem neuen Hit Ocean House, ein Fernweh-Song. Nach Meer habe ich auch immer Fernweh. Das kann ich schon ganz, ganz dolle nachvollziehen. Aber mal ehrlich, wer denn nicht? Deshalb gibt es ein bisschen mehr oder zumindest mehr Vibes in der Playlist bei Energy Sachsen. Jubel mit Ocean House.

Ich habe das Gefühl, Nesta hat den Song über mich geschrieben. Also for real, der passt echt erschreckend gut. Ihr neuer Banger Yes Girl ist nämlich ein Song für alle People Pleaser, also für Leute, die manchmal Dinge machen, die sie gar nicht machen wollen, nur weil sie vor anderen nicht schlecht dastehen wollen oder weil sie auch denken, sie seien anderen was schuldig. Ich kenn's leider auch, ich arbeite dran, du vielleicht auch. Und Nesta, die sitzt im gleichen Boot. Sie ist nämlich kein Yes Girl mehr. Sie sagt jetzt auch manchmal nein. Muss man auch mal machen. Man kann nicht immer Ja und Amen sagen. Ich finde, das ist ein gutes Mantra, deshalb jetzt in der Playlist drin, Yes Girl von Nesta bei Energy.

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4: Wenig Wolken gibt es heute Nacht und es bleibt trocken. Die Temperaturen sinken auf 16 bis 9 Grad. Morgen bleibt es sonnig und trocken, nur bis mittags sind vereinzelt ein paar Wolken dabei. Maximal werden es 33 Grad.
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4: Auf der A72 Zwickau Richtung Leipzig gibt es in Höhe des Kreuz Chemnitz wegen Sanierungsarbeiten bis morgen eine Sperrung. Im Kreis Oberspreewald-Lausitz gibt es auf der Straße zwischen Brieske und dem Abzweig nach Schwarzheide nach einem Unfall eine Sperrung. In Dresden ist die Altfrankener Straße zwischen der Tarranter Straße und der Fritz-Schulze-Straße nach einem Unfall dicht. Und im Kreis Nordsachsen und Elbe-Elster gibt es auf der Straße zwischen Döbrichau und Rehfeld wegen eines Feuerwehreinsatzes in beiden Richtungen eine Sperrung. Melde

0: uns Staus und Blitzer unter 0800 50 5 mal die 9.
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meets Country meets Energy Sachsen brandneu. Das ist es. Marshmello hat ja immer wieder Country-Einflüsse in seiner Mucke gehabt. Und für seinen neuen Banger Another Drink hat er das Ganze auch einfach auf die Spitze getrieben. Er hat sich nämlich Kelsea Ballerini dazu geholt. Eine der Peak-Country-Sängerinnen in Amerika. Richtig sommerlich. Und der bringt hier wirklich sehr gute Vibes rein in den Feierabend. Another Drink, let's fetz.

Die Frau hat mal wieder gekocht und natürlich, wo hörst du so frische Songs zuerst? Bei Energy Sachsen, ja, so ist es. Raven Nene droppt eine neue Single, Saturday Night, ein Teil von ihrem neuen Album und der ist ein bisschen mehr Synthie-Pop, als du von ihr gewohnt bist. Das Album muss wirklich ein Meisterwerk sein, wenn das hier die Single-Auskopplung ist, weil es ist wirklich ein sehr krasser Banger, muss ich einfach ehrlich sagen. Du hörst rein jetzt hier im Feierabend bei Energy Sachsen brandneu. Ich bin die Jo und bin für dich

Alex Warrens Hit Ordinary wurde einmal sommerlich gemacht. Und zwar von The Butcher Sisters, Oslo Soul Children und The Twins. Gibt für dich jetzt hier bei Energy Sachsen brandneu. Die haben einmal ein bisschen House Magic in das Ding reingepulvert. Bisschen Gospelcore ist auch mit am Start. Das hört sich wirklich an, als wärst du in einem richtig warmen Land. Und nee, nicht in Deutschland, auch wenn es ja auch wirklich gerade relativ warm ist. Schlürfst ein Pina Colada am Beach und hörst einfach ein bisschen Hausmucke. Wenn ich aufs Thermometer gucke, könnte man denken, dass du irgendwo im Süden bist. Deshalb packe ich ihn dir jetzt rein auf den Feierabend in deine Energy Sachsen Playlist. Und der Beach, der wird hier einfach mal durch Balkonien ausgetauscht. Pina Colada kannst du aber trotzdem schlürfen, gar kein Problem.

Indie-Pop, wie es im Buche steht, jetzt drin bei Energy Sachsen brandneu mit der Band Almost Monday. Die haben einen Song rausgehauen, der heißt No More Regrets und das ist auch das Motto. Einfach leben, nicht zurückgucken, leben genießen, alles was so dazu gehört. Das finde ich persönlich

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1: Wenig Wolken gibt es heute Nacht und es bleibt trocken. Die Temperaturen sinken auf 16 bis 9 Grad. Morgen bleibt's sonnig und trocken, nur bis mittags sind vereinzelt ein paar Wolken dabei. Maximal werden es 33 Grad.
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1: Auf der A72 Zwickau Richtung Leipzig gibt es in Höhe des Kreuz Chemnitz wegen Sanierungsarbeiten bis morgen eine Sperrung. In Dresden ist die Altfrankener Straße zwischen der Tarranter Straße und der Fritz-Schulze-Straße nach einem Unfall gesperrt. Und im Kreis Nordsachsen und Elbe-Elster ist die Straße zwischen Döbrichau und Rehfeld wegen eines Feuerwehreinsatzes in beiden Richtungen dicht. Melde auch du uns Staus und Blitzer unter 0800 50 5 mal die 9.

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0: Auf der A4 Dresden Richtung Chemnitz liegen zwischen Dresden Flughafen und Dresden Hellerau Reifenteile auf der Autobahn. Auf der A72 Zwickau Richtung Leipzig gibt es in Höhe des Kreuz Chemnitz wegen Sanierungsarbeiten bis morgen eine Sperrung. In Dresden ist die Altfrankener Straße zwischen der Tarranter Straße und der Fritz-Schulze-Straße nach einem Unfall gesperrt. Und im Kreis Nordsachsen und Elbe-Elster gibt es auf der Straße zwischen Döbrichau und Rehfeld wegen eines Feuerwehreinsatzes in beiden Richtungen eine Sperrung. Melde auch du uns Staus und Blitzer unter 0800 50 5 mal die 9.
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6: Wenig Wolken gibt es heute Nacht und es bleibt trocken. Die Temperaturen sinken auf 16 bis 9 Grad. Morgen bleibt es sonnig und trocken, nur bis mittags sind vereinzelt ein paar Wolken dabei. Maximal werden es 33 Grad.
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6: Einen Unfall gab es auf der A4 Chemnitz Richtung Dresden in der Abfahrt Berbersdorf. Die A72 Zwickau Richtung Leipzig ist in Höhe des Kreuz Chemnitz wegen Sanierungsarbeiten bis morgen gesperrt. Und im Kreis 9.
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1: Auf der A72 Zwickau Richtung Leipzig gibt es in Höhe des Kreuz Chemnitz wegen Sanierungsarbeiten bis morgen eine Sperrung. Und im Kreis Nordsachsen und Elbe-Elster ist die Straße zwischen Döbrichau und Rehfeld wegen eines Feuerwehreinsatzes in beiden Richtungen gesperrt. Melde auch du uns Staus und Blitzer unter 0800 50 5 mal die 9.
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0: 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Jetzt Michael Schulte. Love.

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1: Wenig Wolken gibt es heute Nacht und es bleibt trocken. Die Temperaturen sinken auf 16 bis 9 Grad. Morgen bleibt's sonnig und trocken, nur bis mittags sind vereinzelt ein paar Wolken dabei. Maximal werden es 33 Grad.
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1: In Leipzig bitte aufpassen. Auf der B2 ist zwischen der Lagerhofstraße, dem Friedrich-List-Platz und am Gottischen Back eine Ölspur auf der Straße. Auf der A9 Berlin Richtung Halle-Leipzig ist die Abfahrt Tourland wegen eines brennenden Fahrzeugs gesperrt. Die A72 Zwickau Richtung Leipzig ist in Höhe des Kreuz Chemnitz wegen Sanierungsarbeiten bis heute Morgen gesperrt. Und im Kreis Nordsachsen und Elbe-Elster ist die Straße zwischen Döbrichau und Rehfeld wegen eines Feuerwehreinsatzes in beiden Richtungen gesperrt. Melde auch du uns Staus und Blitzer unter 0800 50 5 mal die 9.
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1: Leipzig, B2, Achtung. Auf der Lagerhofstraße gibt es zwischen dem Friedrich-List-Platz und am Gottischen Back eine Ölspur auf der Straße. Auf der A72 Zwickau Richtung Leipzig ist in Höhe des Kreuz Chemnitz wegen Sanierungsarbeiten bis heute Morgen gesperrt. Und im Kreis Nordsachsen und Elbe-Elster ist die Straße zwischen Döbrichau und Rehfeld wegen eines Feuerwehreinsatzes in beiden Richtungen gesperrt. Melde auch du uns Staus und Blitzer unter 0800 50 5 mal die 9.
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1: Wolkig ist es gerade nur ganz wenig und es bleibt trocken. Die Temperaturen liegen aktuell bei 20 bis 15 Grad. Tagsüber gibt's viel Sonne, zwischendurch ziehen vereinzelt noch ein paar Wolken durch. Regen ist kein Thema. Die Höchstwerte liegen bei 31 bis 33 Grad.
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1: Leipzig auf der B2. Achtung, zwischen der Lagerhofstraße und der Mecklenburger Straße gibt es eine Ölspur auf der Straße. Die A72 Zwickau Richtung Leipzig ist in Höhe des Kreuz Chemnitz wegen einer Fahrbahnsanierung bis heute Morgen gesperrt. Und im Kreis Nordsachsen und Elbe-Elster ist die Straße zwischen Döbrichau und Rehfeld wegen eines Feuerwehreinsatzes in beiden Richtungen dicht. Melde auch du uns Staus und Blitzer unter 0800 50 5 mal die 9.
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6: Auf der A72 Zwickau Richtung Leipzig gibt es in Höhe des Kreuz Chemnitz wegen Sanierungsarbeiten bis heute Morgen eine Sperrung. Und im Kreis Nordsachsen und Elbe-Elster ist die Straße zwischen Döbrichau und Rehfeld wegen eines Feuerwehreinsatzes in beiden Richtungen gesperrt. Melde auch du uns Staus und Blitzer unter 0800 50 5 mal die 9.
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3: Wolkig ist es gerade nur ganz wenig und es bleibt trocken. Die Temperaturen liegen aktuell bei 20 bis 15 Grad. Tagsüber gibt's viel Sonne, zwischendurch ziehen vereinzelt noch ein paar Wolken durch. Regen ist kein Thema. Die Höchstwerte liegen bei 31 bis 33 Grad.
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3: Auf der A72 Zwickau Richtung Leipzig ist in Höhe des Kreuz Chemnitz wegen Sanierungsarbeiten bis heute Morgen gesperrt. Und im Kreis Nordsachsen und Elbe-Elster ist die Straße zwischen Döbrichau und Rehfeld wegen eines Feuerwehreinsatzes in beiden Richtungen gesperrt. Melde auch du uns Staus und Blitzer unter 0800 50 5 mal die 9.
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